0: mit 3:1 einen Sieg gegen Hannover 96. Der FC St. Pauli und die Sportvereinigung Greuther Fürth trennten sich mit 1:1. Zum Wetter, die Vorhersage des Deutschen Wetterdienstes. Heute Nacht an der Nordsee bewölkt und später Regen und einzelne Gewitter. Von der Mitte in den Osten, später auch im Süden einzelne Schauer und Gewitter möglich. Tiefstwerte zwischen 20 und 13 Grad. Den Tag über im Norden weiter Regen und auch Gewitter, die später Richtung Osten abziehen. Sonst oft sonnig, im Tagesverlauf im Südwesten und Süden auch Schauer und einzelne, teils kräftige Gewitter. Höchstwerte 25 bis 36 Grad.
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1: Ich bin Tanja Wagner. Im Streit um die Abschaffung der Frührente nach 45 Beitragsjahren nähern sich Union und SPD an. Nach der SPD spricht sich nun auch Unionsfraktionschef Frei für eine Härtefallregelung aus. Es sei bei der Abschaffung der Rente mit 63 in jedem Fall angezeigt, sagte der CDU-Politiker der Funke Mediengruppe.
2: Der parlamentarische Geschäftsführer der SPD-Fraktion Dirk Wiese hatte Ausnahmen für Schwerarbeit nach österreichischem Vorbild vorgeschlagen. Da ist eine vorzeitige Rente für Menschen möglich, die unter schwerer körperlicher oder psychischer Belastung gearbeitet haben. Auch Unionsfraktionschef Thorsten Frei spricht nun von Übergangslösungen. Noch ist nichts entschieden. Die Koalition plant, die Rentenreform nach der Sommerpause in den Bundestag einzubringen. Tine Klimach, Berlin.
1: Eine Studie des Londoner International Institutes for Strategic Studies stellt Europa kein gutes Zeugnis bei der Bekämpfung russischer Drohnenangriffe aus. Die europäischen Staaten seien derzeit nicht einmal in der Lage, die Angriffe durch Drohnen eindeutig Russland zuzuordnen, heißt es in dem Papier der Londoner Denkfabrik.
3: Laut Studie sei es sehr wahrscheinlich, dass Russland eine Kampagne gegen Europa gestartet habe. Die Experten kritisieren, Europas Anti-Drohnen-Architektur sei noch nicht auf der Höhe der Bedrohung. In den Ländern werde zu stark national gedacht, statt die Information europaweit zusammenzuführen. Untersucht wurden insgesamt fast 150 Fälle zwischen August 2024 und Anfang dieses Jahres in 12 NATO-Staaten sowie in Irland. David Riemer, Berlin.
1: Der neue Bundesverkehrsminister Bilger erhöht den Druck auf die Führungsebene der Deutschen Bahn. Der CDU-Politiker kündigte in der Bild am Sonntag Konsequenzen bei Vorstandsgehältern an. Es wird sich konkret auf die Bonuszahlung von Bahnmanagern auswirken, wenn die Ziele, die der Bund vorgibt, nicht eingehalten werden, sagte Bilger. Ich finde, da haben die Bahnkunden und Steuerzahler einen Anspruch darauf, dass wirklich der Erfolg gemessen wird. In der zweiten Fußball-Bundesliga feierte Energie Cottbus mit 3:1 gegen Hannover eine erfolgreiche Zweitliga-Rückkehr. Der FC Nürnberg gewann ebenfalls gegen Dresden mit 3:0. Greuther Fürth spielte unentschieden auswärts gegen St. Pauli. Beide Mannschaften trennten sich 1:1. Zum Wetter, die Vorhersage des Deutschen Wetterdienstes. Heute Nacht an der Nordsee bewölkt und später Regen und einzelne Gewitter. Von der Mitte in den Osten, später auch im Süden einzelne Schauer und Gewitter möglich. Tiefstwerte zwischen 20 und 13 Grad. Den Tag über im Norden weiter Regen und auch Gewitter, die später Richtung Osten abziehen. Sonst oft sonnig, im Tagesverlauf im Südwesten und Süden auch Schauer.

0: und einzelne teils kräftige Gewitter. Höchstwerte 25 bis 36 Grad.
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1: Ich bin Tanja Wagner. Im Koalitionsstreit um die Abschaffung der Rente mit 63 nähern sich Union und SPD an. Nach den Sozialdemokraten plädiert nun auch Unionsfraktionschef Frei für eine soziale Abfederung. Eine Härtefallregelung bei der Abschaffung der Rente mit 63 ist in jedem Fall angezeigt, sagte er der Funke Mediengruppe. Die Abschaffung der Frührente ohne Abschläge nach 45 Beitragsjahren ist einer der Kernpunkte der geplanten Rentenreform. Es gibt aber im Bundestag und auch bei den Sozialverbänden erhebliche Widerstände. Bundesverkehrsminister Bilger erhöht den Druck auf die Topmanager der Deutschen Bahn. Wegen der anhaltenden Pünktlichkeitsrisiken und Kritik an Millionenzahlungen kündigte er in der Bild am Sonntag Konsequenzen bei den Vorstandsgehältern an. Unterstützung bekommt Bilger vom Fahrgastverband Pro Bahn.
2: Bonuszahlungen sollen künftig davon abhängen, ob die vom Bund vorgegebenen Ziele erreicht werden. Auch innerhalb der schwarz-roten Koalition und in den Ländern stößt der Vorstoß auf Zustimmung. Der Ehrenvorsitzende des Fahrgastverbands Probahn Naumann begrüßt zwar die Pläne, er fordert aber auch den Bund auf, der Bahn ausreichend Finanzmittel zur Verfügung zu stellen und deren Verwendung zu kontrollieren. Die Deutsche Bahn äußerte sich auf Nachfrage nicht dazu. David Riemer, Berlin.
1: Im brasilianischen Amazonasgebiet wird so wenig Regenwald abgeholzt wie seit einem Jahrzehnt nicht mehr. Zwischen August und Juli dieses Jahres verschwanden rund 2.900 Quadratkilometer Wald, 36% weniger als im Jahr davor.
3: Brasiliens Präsident Lula hatte bei seinem Amtsantritt Anfang 2023 angekündigt, den Umwelt- und Klimaschutz stärken zu wollen. Bis 2030 soll die Abholzung auf Null sinken. Experten hatten zuletzt auch einen Rückgang der Waldbrände im Amazonasgebiet gemeldet. Rund 3,1 Millionen Hektar waren demnach im vergangenen Jahr von Bränden betroffen. Rund 80% weniger als im Vorjahr. Tine Klimach, Nachrichtenredaktion.
1: In der zweiten Fußball-Bundesliga feierte Energie Cottbus mit 3:1 gegen Hannover eine erfolgreiche Zweitligarückkehr. Der FC Nürnberg gewann ebenfalls gegen Dresden mit 3:0. Greuther Fürth spielte unentschieden auswärts gegen St. Pauli. Beide Mannschaften trennten sich 1:1. Zum Wetter, die Vorhersage des Deutschen Wetterdienstes. Heute Nacht an der Nordsee bewölkt und später Regen und einzelne Gewitter. Von der Mitte in den Osten, später auch im Süden einzelne Schauer und Gewitter möglich. Tiefstwerte zwischen 20 und 13 Grad. Den Tag über im Norden weiter Regen und auch Gewitter, die später Richtung Osten abziehen. Sonst oft sonnig, im Tagesverlauf im Südwesten und Süden auch Schauer und einzelne, teils kräftige Gewitter. Höchstwerte 25 bis 36 Grad.
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1: Ich bin Tanja Wagner. Im Streit um die Abschaffung der Frührente nach 45 Beitragsjahren nähern sich Union und SPD an. Nach der SPD spricht sich nun auch Unionsfraktionschef Frei für eine Härtefallregelung aus. Es sei bei der Abschaffung der Rente mit 63 in jedem Fall angezeigt, sagte der CDU-Politiker der Funke Mediengruppe.
2: Die Abschaffung der Frührente ist einer der Kernpunkte der geplanten Rentenreform. Der parlamentarische Geschäftsführer der SPD-Fraktion, Dirk Wiese, hatte Ausnahmen für Schwerarbeit nach österreichischem Vorbild vorgeschlagen. Da ist eine vorzeitige Rente für Menschen möglich, die unter schwerer körperlicher oder psychischer Belastung gearbeitet haben. Auch Unionsfraktionschef Thorsten Frei spricht nun von Übergangslösungen. Tine Klimach, Berlin.
1: Bundesverkehrsminister Bilger erhöht den Druck auf die Topmanager der Deutschen Bahn. Wegen der anhaltenden Pünktlichkeitskrise und der Kritik an Millionenzahlungen kündigte er in der Bild am Sonntag Konsequenzen bei den Vorstandsgehältern an. Unterstützung bekommt Bilger vom Fahrgastverband Pro Bahn.
3: Bonuszahlungen sollen künftig davon abhängen, ob die vom Bund vorgegebenen Ziele erreicht werden. Auch innerhalb der schwarz-roten Koalition und in den Ländern stößt der Vorstoß auf Zustimmung. Der Ehrenvorsitzende des Fahrgastverbands Pro Bahn Naumann begrüßt zwar die Pläne, erfordert aber auch den Bund auf, der Bahn ausreichend Finanzmittel zur Verfügung zu stellen und deren Verwendung zu kontrollieren. Die Deutsche Bahn äußerte sich auf Nachfrage nicht dazu. David Riemer, Berlin.
1: Das Pentagon hat Vertreter der US-Rüstungsindustrie dazu aufgefordert, die Produktion und Lieferung von Waffen rasch zu steigern. Pentagon-Sprecher Parnell bestätigte der deutschen Presseagentur die Echtheit des Dokuments. Es fällt in eine Zeit, in der Experten und US-Medien zuletzt immer wieder auf schwindende Waffenreserven im US-Militär als Folge des Iran-Kriegs hingewiesen hatten. US-Präsident Trump wies das zurück. Der erste FC Nürnberg hat einen Traumstart in der zweiten Fußball-Bundesliga hingelegt. Die Franken gewannen 3:0 gegen Dynamo Dresden. Außerdem holte sich Energie Cottbus mit 3:1 einen Sieg gegen Hannover 96. Der FC St. Pauli und die Sportvereinigung Greuther Fürth trennten sich mit 1:1. Zum Wetter, die Vorhersage des Deutschen Wetterdienstes. Den Tag über im Norden weiter Regen und auch Gewitter, die später Richtung Osten abziehen. Sonst oft sonnig, im Tagesverlauf im Südwesten und Süden auch Schauer und einzelne teils kräftige Gewitter. Höchstwerte 25 bis 36 Grad.
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1: Ich bin Diana Kramer. In den vergangenen beiden Monaten war es in Westeuropa so warm wie noch nie im Juni und Juli. Das teilte der Klimawandeldienst des EU-Programms Copernicus mit. Die Durchschnittstemperatur betrug 21,6 Grad Celsius. Das sind rund 2,8 Grad über dem bisherigen Rekord von vor 4 Jahren.
2: Seit Mai hat es schon 4 Hitzewellen gegeben. Das sei für Westeuropa außergewöhnlich viel, sagen die Experten. Und auch die extreme Trockenheit dauert schon seit Monaten an. Im Juli war es vor allem in Spanien, Frankreich, Deutschland, Österreich und Ungarn extrem trocken. Und ausgetrocknete Böden verstärken die Hitze nochmal. Der Wasserstand von Seine, Rhein und Donau war außergewöhnlich niedrig und auch die Meere haben sich so stark aufgehitzt wie noch nie in einem Juli. Thomas Bremser, Redaktion.
1: Im Koalitionsstreit über die Abschaffung der abschlagsfreien Frührente nach 45 Beitragsjahren nähern sich Union und SPD offenbar an. Nach den Sozialdemokraten plädiert nun auch Unionsfraktionschef Thorsten Frey für eine soziale Abfederung. Man werde über eine Härtefall- und eine Übergangsregelung reden, sagte Frey den Funke-Zeitungen. Die geplante Abschaffung der Frührente ohne Abschläge nach 45 Beitragsjahren sorgt im Bundestag und bei Sozialverbänden für erhebliche Widerstände. Illegale Tricks zur Umgehung des Mindestlohns haben Beschäftigte, Sozialkassen und den Fiskus innerhalb von 10 Jahren bis zu 64 Milliarden Euro gekostet. Das hat der Deutsche Gewerkschaftsbund ausgewertet. Die Hälfte davon ist entstanden, weil Arbeitnehmer nicht richtig bezahlt wurden.
3: Durchschnittlich haben etwa 2 Millionen Beschäftigte pro Jahr zu wenig Lohn erhalten. Im Schnitt fehlten bis zu 2,40 Euro pro Stunde. Die DGB-Experten errechneten die Ausfälle für Beschäftigte, Sozial- und Staatskassen pro Jahr. 22 Milliarden Euro Verluste entfielen auf die Sozialkassen, an die zu wenig Beiträge gezahlt wurden. Zudem hätten 7 Milliarden Euro an Einkommensteuer gefehlt. Tine Klimach, Berlin.
1: Zum Fußball. Der 1. FC Nürnberg ist mit einem Traumstart in die Saison der 2. Bundesliga gestartet. Die Franken unter Trainer Miroslav Klose gewannen 3:0 gegen Dynamo Dresden. Außerdem gewann Energie Cottbus 3:1 gegen Hannover 96. St. Pauli und Greuther Fürth trennten sich 1:1. Zum Wetter, die Vorhersage des Deutschen Wetterdienstes. Im Norden heute einige Wolken und es kann auch immer wieder mal kurz regnen. Ansonsten zunächst heiter und meist trocken. Im Tagesverlauf zieht es sich aber im Südwesten zu und es drohen teils schwere Gewitter. Die Höchstwerte heute 25 bis 36 Grad. Die Woche geht überwiegend heiter bis sonnig weiter. Nur an der See und Richtung Alpen kann es immer wieder Schauer oder auch kurze Gewitter geben. Dazu bleibt es weiter sommerlich warm.
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passt da eigentlich schon die ganze Geschichte. The Pixies und Here Comes Your Man. Schönen guten Morgen im Radio C mit Muntermacher. Ja, Montag, den 10. August 2026. 3 Stunden sind wir jetzt zusammen. Ja, ich freue mich drauf. Hier ist Coldplay und Fix You. 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

Hey und Fix You. So, jetzt passt wieder hier alles. Bei der ersten Moderation habe ich mir gedacht, was ist denn jetzt los? Mein Mikrofon klingt auf einmal so ganz komisch. Da war ich völlig verwundert und ich habe mich völlig aus dem Rhythmus rausgeschmissen, die ganze Geschichte. Kennt ihr das? Ich glaube, das ist das Gleiche, wenn du ins Auto einsteigst und irgendwas stimmt nicht, so wie man es normalerweise hat. Irgendwas ist verstellt worden, denkt man sich auch, hey, da passt doch, es passt doch irgendwas nicht. Irgendwas ist falsch, irgendwas ist anders. Und so ging es mir das gerade eben. So, Montag. Montag haben wir, 10. August haben wir, ja. Es kommt ein Feiertag auf uns zu, aber leider ist der dieses Jahr am Samstag. Der bringt überhaupt nichts. Der bringt gar nichts. Null. Wenn er Freitag wäre oder Montag, könnte man sagen, yeah, aber fällt auf einen blöden Samstag da. Ja, was hat man eh Wochenende, aber es ist halt so, wie es ist. Ach ja. Regen wir uns nicht drüber auf. The B-52s. Und

0: B-52s und Pump. Oh, wir müssen reden heute Morgen. Liebe Saarländer, liebe Menschen in Rheinland-Pfalz und liebe Menschen in Hessen. Das sind besonders gemeint die Lehrer und die Schüler. Ich habe was für euch.
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0: Oh, ihr habt erst den Schultag wieder. Ei. Oh, das tut mir leid. Ihr müsst heute wieder ran. Ei. Bremen, die folgen auch noch die Woche. Macht euch keine Sorgen. Ich wünsche euch viel Spaß in der Schule. Ja, wie heißt es so schön? Der Ernst des Lebens ist wieder da. Hier ist Brian Ferry.

Red Hot Chili Peppers und Soul to Squeeze. Kommen wir zu den kuriosen Feiertagen für heute, für den 10. Was haben wir heute? Heute ist der Tag der Melone. Ja, aber der wird nur in Turkmenistan wird er gefeiert. Aber ihr dürft natürlich auch feiern, wenn ihr das gerne möchtet. Dann ist heute auch der Ehrentag der Wolkenkratzer. Oh, der könnte in New York gefeiert werden, in Dubai und wo überall ein Wolkenkratzer halt rumsteht. Dann auch ein sehr wichtiger Tag heute. Heute ist der National Lazy Day Tag, der Faulpelztag. Für alle Faulpelze. Außerdem der Universal Music Day. Universaler Tag der Musik. Kann man das so übersetzen? Ja. Und heute noch der internationale World Lion Day, der Weltlöwentag. Ich würde mal sagen, da ist das Tier gemeint und nicht der Schokoriegel. Gibt es den Schokoriegel überhaupt noch, Lion? Weiß nicht. Gab's ja mal, der Lion. Fand ich jetzt nicht so lecker, war jetzt nicht so mein Ding, aber... Aber es ist das Tier, ich habe nachgeguckt, das Tier ist gemeint. Definitiv. Haben wir noch was? Nein. Boah, was nehmen wir heute als unseren Lieblingstag? Ey, heute ist schwer, wirklich. Sollen wir gesund bleiben, nehmen den Tag der Melone oder sagen wir, nee, komm, Faulpelztag. Ach komm, wir nehmen den National Lazy Day. Das ist doch wunderbar. Der National Lazy Day ist unser Lieblingstag heute am 10. August 2026. Uhrzeit kann ich euch auch sagen. 6:28 Uhr. Schönen guten Morgen.

Weiß The Polecat to make a circuit with me. Wart ihr schon mal in Thailand? Bestimmt wart ihr schon mal in Bangkok, wahrscheinlich auch. Dann kennt ihr diese Tuk-Tuks, diese nervigen Teile, die schwerst beleuchtet sind in der Zwischenzeit und einfach tierisch laut sind. Die sind einfach tierisch laut und leider ist auch das Problem, man wird eigentlich nur von vorne bis hinten beschissen mit diesen Dingern. Als Tourist besonders, bei den Einheimischen, glaube ich, geht es noch ein bisschen. Tuk-Tuks. Und jetzt gibt es Diskussionen um diese Tuk-Tuks, weil die sollen wegkommen. Wegen Lärm und Dauersmogs könnten diese flinken Motorrad-Rikschas bald Geschichte sein. Und das Ganze steht gerade auf Prüfstand. Also die thailändische Regierung und oder auch die Bürgermeister oder die Stadt Bangkok überlegt gerade, dass sie diese Dinger verbieten möchten. Dann könnte ich mir gut vorstellen, dass dann wahrscheinlich dann irgendwelche E-Rikschas kommen. Kann mir kaum vorstellen, die Jungs, die davon leben mit der ganzen Geschichte, dass die sagen, gut, ja, dann mache ich was anderes, dann arbeite ich was anderes. Aber es geht gerade um diese Tuk-Tuks, die lustig rumknattern, alles Mögliche. Die sollen wegkommen. Stell ich mir gerade vor, Bangkok mit E-Rikschas. Boah. Dann, weil die fahren ja auch wie die Sau, die Jungs mit den Dingern. Dann hört man die gar nicht mehr. Wahrscheinlich steigt dann irgendwelche Verkehrsunfälle mit diesen Teilen. Ach ja, die Rikschas. Hier ist Portugal Man und Money.

Akers und Portugal, The Man. Whitney Houston sagt euch wahrscheinlich allen noch etwas. Und 14. Todestag von Whitney Houston. Ja, Whitney Houston ist jetzt schon 14 Jahre tot. Und Mattel sagt euch wahrscheinlich auch was. Die stellen die Barbie her. Und die bringen jetzt eine Whitney Houston Barbie raus. Ja, die Diva als Barbie. Und ist natürlich eine besondere Ehre, wenn man als Barbie wieder dargestellt wird. Ich vermute mal, dass das bestimmt eine Limited Edition werden wird. Die werden die nicht so rausgeben. Ich vermute mal, da wird es bestimmt eine bestimmte Anzahl geben von diesen Dingern. Und sehen kann man sie schon auf Instagram. Es gibt auch schon Bilder von dem ganzen Teil. Könnt ihr mal gucken. Wo müsst ihr da gucken? Geht da einfach auf Barbie. Einfach Barbie auf Instagram googeln. Dann seht ihr schon die ganze Geschichte. Die Barbie sieht aus wie aus dem Video von I Wanna Dance With Somebody. Und jetzt gucke ich gerade, ob auch irgendwo steht, wie viel Barbies hergestellt werden. Nee, steht nichts da. Oder steht hier irgendwas? Nee, steht nichts da. Wie viel? So anscheinend werden da einige gebastelt. Wenn ihr eine haben möchtet, ich kann euch das nicht sagen, wo ihr die bekommt. Ich würde mal fast behaupten, im normalen Spielzeugladen gibt's sie wahrscheinlich nicht. Da müsst ihr mal ein bisschen googeln. Steht hier noch irgendetwas? Nein, hier steht die. Now at major retailers. Aha. Also die ist schon draußen. Die kann man auch schon kaufen, die ganze Geschichte. Na dann, viel Spaß beim Gucken, damit ihr das Ding findet irgendwo. Also wie heißen die Spielzeugläden? Früher gab es doch mal so den Toys R Us, gibt es ja nicht mehr. Was gab es noch für große Spielzeugläden? Fallen mir keine mehr an. Guckt einfach im Internet nach. Da findet ihr bestimmt was. Die Whitney Houston Barbie ab jetzt.

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das Wetter. Das Wetter von Luxemburg. In Luxemburg gibt es morgens keine Wolken. Die Sonne scheint und die Temperatur liegt bei 19 Grad. Später wird die Sonne von einzelnen Wolken verdeckt. Die Höchstwerte liegen bei 31 Grad. Am Abend gibt es in Luxemburg keine Wolken und die Werte sind zwischen 23 und 29 Grad. Nachts gehen die Temperaturen runter auf wie viel? Auf 15 Grad. Wie wird die Woche? Ja, bis Samstag soll alles gut sein. Sonne, Sonne, es wird schön heiß, 34 Grad. Aber am Samstag wird es sogar 37 Grad warm, um Gottes Willen. Da wird es dann nochmal richtig, richtig heiß. Aber am Sonntag soll angeblich Regen kommen. Aber das Ganze bei 30 Grad. Also es wird, auf Deutsch, es wird eine heiße Woche. Der Sommer dreht nochmal auf. Aber so richtig, weil es geht ja das Gerücht um, dass ab Mitte August soll es dann ja zum Regnen anfangen und herbstlich werden. Also angeblich soll die nächste Woche dann kühler werden, die ganze Geschichte. I don't know. Ich kann es euch nicht sagen. Ich weiß jetzt, ich sehe es noch bis Sonntag. Also Samstag 37, Sonntag 30 Grad. Was wollen wir denn schon mehr? Und das war's Wetter von Luxemburg.

Snow Patrol und Signal Fire. Was lese ich hier? Bald China-Chips in iPhones. Aha, die diskutieren gerade. Die wollen von einem chinesischen Hersteller, wollen die Mikrochips da reinbauen. Wie heißt der Hersteller? CXMT, so heißen die. Die testen gerade iPhones und MacBooks mit diesen Dingern aus. Aber die müssen um Erlaubnis fragen bei der US-Regierung, ob sie das machen dürfen, die ganze Geschichte. Was waren da vor für Chips drin? Weiß das jemand? Waren da amerikanische Chips drin oder Kartoffelchips? I don't know. Kann es euch nicht sagen. Ja, Apple. Es ist angeblich wegen Kosten. Klar, es muss natürlich alles billiger werden. Wenn die Preise immer weiter hoch gehen, können sie irgendwann keine Dinger mehr verkaufen. Kommen jetzt nicht im Herbst neue iPhones raus? Ich glaube ja, irgendwas ist doch wieder unterwegs. Kommt nicht dieses Klappteil irgendwo? Das ist ganz günstig, kostet nur über 2000 Euro. Kann man sich ja mal leisten, die ganze Geschichte. 6.55 Uhr, The Shins are here und Turn on Me.

Bis zur Nachricht noch ein bisschen Frau Nasig, Sandra Nasig, das ist die Frontfrau von den Guano Apes, die hatte mal eine Solo-Karriere. Jetzt kommen gleich die 7 Uhr Nachrichten, dann geht's weiter mit dem Muntermacher. Hier ist Fieber. Why

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1: Ich bin Diana Kramer. Im Streit um die Abschaffung der Frührente nach 45 Beitragsjahren nähern sich Union und SPD an. Nach der SPD spricht sich nun auch Unionsfraktionschef Thorsten Frey für eine Härtefallregelung aus. Das sei bei der Abschaffung der sogenannten Rente mit 63 in jedem Fall angezeigt, sagte er der Funke Mediengruppe.
2: Die Abschaffung der Frührente ist einer der Kernpunkte der geplanten Rentenreform. Das scheint sich nun etwas aufzuweichen. Der

0: Parlamentarische Geschäftsführer der SPD-Fraktion Dirk Wiese hatte Ausnahmen für Schwerarbeit nach österreichischem Vorbild vorgeschlagen. Da ist eine vorzeitige Rente für Menschen möglich, die unter schwerer körperlicher oder psychischer Belastung gearbeitet haben. Auch Unionsfraktionschef Thorsten Frey spricht nun von Übergangslösungen. Noch ist nichts entschieden. Die Koalition plant, die Rentenreform nach der Sommerpause in den Bundestag einzubringen. Tine Klimach, Berlin.
1: Die vergangenen beiden Monate waren die heißesten jemals gemessenen Juni und Juli in Westeuropa. Die Temperatur lag im Schnitt bei 21,6 Grad Celsius, knapp 2,8 Grad über dem langjährigen Mittel von 1991 bis 2020, teilte der EU-Klimawandeldienst Copernicus mit. Dabei zeigt sich allerdings ein Temperaturgefälle von West- nach Osteuropa und Skandinavien, wo es wesentlich kühler war. Auch in Deutschland war es im Juni und Juli im Südwesten deutlich wärmer als im Norden. Eine Studie des Londoner Instituts für strategische Studien stellt Europa kein gutes Zeugnis bei der Bekämpfung russischer Drohnenangriffe aus. Die europäischen Staaten seien derzeit nicht einmal in der Lage, die Angriffe durch Drohnen eindeutig Russland zuzuordnen, heißt es.
2: Dabei geht es etwa um Angriffe auf Flughäfen oder sensible Militäreinrichtungen. Laut Studie sei es sehr wahrscheinlich, dass Russland eine Kampagne gegen Europa gestartet habe. Die Experten kritisieren, Europas Anti-Drohnen-Architektur sei noch nicht auf der Höhe der Bedrohung. In den Ländern werde zu stark national gedacht, statt die Information europaweit zusammenzuführen. David Riemer, Berlin.
1: Zum Fußball und den Ergebnissen der zweiten Bundesliga vom Sonntag. St. Pauli, Greuther Fürth 1:1, Nürnberg, Dresden 3:0 und Cottbus, Hannover 3:1. Zum Wetter, die Vorhersage des Deutschen Wetterdienstes. Im Norden heute einige Wolken und es kann auch immer wieder mal kurz regnen. Ansonsten zunächst heiter und meist trocken. Im Tagesverlauf zieht es sich aber im Südwesten zu und es drohen teils schwere Gewitter. Die Höchstwerte heute 25 bis 36 Grad. Die Woche geht überwiegend heiter bis sonnig weiter. Nur an der See und Richtung Alpen kann es immer wieder Schauer oder auch kurze Gewitter geben. Dazu bleibt es weiter sommerlich warm.
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The Plain White Tees und Friends Don't Let Friends Dial Drunk. Ja, das zurzeit sind ja viele Volksfeste. Dann sollte man das, glaube ich, den Freunden schon mal sagen, direkt vorher. Friends don't let friends die drunk, ja. Man sollte nicht besoffen irgendwo anrufen. Schönen guten Morgen, Montag haben wir, 10. August 2026, Radio C mit dem Muntermacher, zweite Stunde. Wir sind wieder zurück. Ich finde, wir haben sehr viele Bands im Archiv, die sehr, sehr lustige Namen haben. Und jetzt haben wir wieder einen, The Pigeon Detectives, die Taubendetektive, finde ich. Wie man auf den Namen kommt, das würde mich auch mal interessieren, wenn man zusammensitzt und sich überlegt, oh, wie nennen wir unsere Band, wie nennen wir unsere Band, und dann kommt man auf sowas. Naja, vielleicht haben sie auch ein bisschen was getrunken. I don't know. Romantic Type.

Kitchen-Detektivs und Romantic-Type. Oh, hier Sami Khedira, seines Zeichen Fußballer. Oh, der hat jetzt eine relativ lange Zeit Autos bekommen umsonst. Und zwei SUVs, zwei Autos von Porsche und noch 200.000 Euro extra drauf auf die ganze Geschichte. Und es ist jetzt vorbei. Porsche hat gesagt, ist nicht mehr, bekommst keine zwei Dienstwegen mehr von uns. Wir haben zu viel Verlust und können uns die ganze Geschichte nicht mehr leisten. Wie viel Verlust haben sie gemacht? 2,2 Milliarden. Ja, das geht gar nicht. Und es geht

überhaupt nicht die ganze Geschichte. Und deswegen muss er jetzt seine Autos zurückgeben. Ende des Jahres muss er sie wieder zurückstellen. Ah, der arme Samiktiere. Naja, der hat so wenig Geld, der verdient ja nichts. Wo spielt er gerade Fußball? Bei Real Madrid. Ja, da verdient er so wenig. Da kann er sich keine Autos leisten. Ja, muss halt jetzt auf einen Smart oder auf einen kleinen Fiat umsteigen.

Black Rebel Motorcycle Club, Weapon of Choice. Gestern war der erste World Naked Bike Ride in Berlin. Ja, 500 Menschen sind nackelig durch die Hauptstadt geradelt und sie protestieren gegen für mehr Akzeptanz für unterschiedliche Körperformen. Deswegen sind sie auch nackig geradelt, damit sie auch jeder gesehen hat. Vielleicht wart ihr ja in Berlin, vielleicht habt ihr euch ja gewundert, warum radeln nicht alle nackig. Jetzt wisst ihr es, es war der World Naked Bike Ride. Hier ist Bonjour.

Jovi und The Lost Highway. Es kam jetzt ein Dating-ABC raus für alle und da stehen Sachen drin von Fuckboy bis Lovebomber oder was habe ich hier noch? Anchoring, Benching, Catfishing, Exting, Gottes Willen, Hard Lounge, Icing, Just for Fun, Lovebombing. Was ist da? Was es echt da alles gibt? Es ist der Wahnsinn. Hier irgendwas mit Zombieing habe ich noch irgendwas gelesen. Wo war das denn? Hier, Zombieing. Jemand ghostet erst eine Person und kehrt dann in deren Leben zurück wie ein Untoter, als wäre nie was gewesen. Zombieing, mein Gott. Oder was habe ich hier noch gesehen? Warte mal. Benching, jemanden mit sporadischer Aufmerksamkeit auf einer Bank warm halten, also der Reservebank, falls die erste Wahl womöglich nicht klappt. Aha. Alle lesen mir jetzt nicht vor. Das wäre der Wahnsinn. Also, das ABC-Dating ist raus. Das ist Chris Cornell, leider schon tot. Und was singt der Poison? I.

Chris Cornell und The Poison Eye. Sagt euch noch was, Jessie Cave, die hat bei Harry Potter mitgespielt und sie hat gespielt Lavenda Brown. Und ihre Schauspielkarriere danach hat nicht wirklich gezündet, ist eher immer weniger und weniger geworden. Und da hat sie sich gedacht, was mache ich jetzt? Dann ist sie einfach, hat sie sich gedacht, ich probiere mal OnlyFans aus. Aber die möchte sich da nicht nackelig machen. Die bleibt schön angezogen. Die macht Haarvideos. Also sie kämmt ihr Haar oder bindet sich Zöpfchen oder was weiß ich, das Ganze. Und das Ding läuft wirklich. Sie sagt, es gibt Tage, da verdient sie bis zu 17.500 Euro bei OnlyFans für einmal Haare kämmen. Ja, das gibt anscheinend, da gibt's anscheinend einen Markt. Das finden bestimmte Menschen ganz, ganz toll und gucken sich an, wie die junge Frau ihre Haare kämmt. Also, außerdem, die hat 4 Kinder schon und ist verheiratet mit Alfie Brown, einem Comedian, oder verlobt ist sie, um Gottes Willen, verlobt mit Comedian Alfie Brown. Und mit OnlyFans macht sie jetzt richtig Asche und sie sagt, so viel, wie sie bei OnlyFans verdient, hat sie in ihrer Schauspielkarriere noch nie verdient. Also da hat sie ja den richtigen Job gefunden. The Carol als nächstes und Who's Gonna Find Me?

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Die Wetterprognose für Österreich heute für Montag. Meist scheint wieder die Sonne und es wird heiß. Vor allem über den Bergen bilden sich aber auch einige Quellwolken und ein paar Schauer und Gewitter, etwas mehr als am Sonntag. Der Wind kommt tagsüber meist mäßig aus West bis Südwest. Im Süden ist der Wind abseits möglicher Gewitter nur schwach und die Tageshöchsttemperaturen 29 bis 36 Grad. Am heißesten wird es im Ganzen, im Osten. So. Die Frühtemperaturen von 7 Uhr, Wien 23 Grad, Eisenstadt 21,1 Grad, 18,9, Klagenfurt 18,9, Lien 17,1, Bregenz 20,5, Innsbruck 18,2, Zell am See 15,7, Salzburg 23 Grad, Linz 21,3 und St. Pölten 18,9 Grad. Wie wird's morgen? Sonne, aber am Nachmittag können über den Bergen etwas, kann Regenschauer kommen und Gewitter kommen. Aber am Mittwoch schon wieder strahlend sonniges Wetter, also in Österreich sieht's auch danach aus, als ob's die ganze Woche schön bleibt. Und das war die Wetterprognose für Österreich. Das ist der Frontmann von Depeche Mode, Dave Gahan. Der hat auch mal eine Solo-Karriere. Hier ist Kingdom.

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Duran Duran und Skin Divers. Mal was komplett anderes. Ich glaube, das ist aus dem Jahr 2000 die ganze Nummer. Nicht so wie Wild Boys oder ist meiner Meinung nach viel elektronischer als was sie sonst gemacht haben. Mal was anderes. Sind ja auf Tournee gerade, Duran Duran. Sind ja unterwegs. Ich glaube, in Deutschland spielen sie genau zweimal. Oder sie haben schon gespielt. Ich habe jetzt die Daten nicht vor mir. 7:47 Uhr, Echo and the Bunny Man mit was Unbekannterem, Lost and

Rico and the Bunnymen, Lost and Found. Jeder redet ja gerade über die Hitzewelle. Ja, wir sehen es auch. Die Flüsse trocknen aus. Es ist alles echt schlimm in der Zwischenzeit. Aber ab Sonntag soll die Hitzewelle vorbei sein. Angeblich, die Meteorologen behaupten das anscheinend, aber ab Sonntag soll der Herbst kommen. Ja, ich habe es gerade nochmal gelesen, ab Sonntag.

sag, es ist vorbei mit der Hitze, dann kommt der Regen und es wird kälter und es wird herbstlich schon die ganze Geschichte. Also genießt noch die paar Tage Sommer. Ab Sonntag kann es vorbei sein. Hard Fi und Television.

Haus hier ist und worried about Ray. Letzte Woche habe ich gesagt, wir müssen mehr H-Blocks-Lieder spielen. Da hat mir Jost Alpi direkt ein H-Blocks-Lied geschickt und hat gesagt, spiel es mal hier, komm. Das machen wir natürlich jetzt. H-Blocks, Leaving.

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1: Ich bin Diana Kramer. In den vergangenen beiden Monaten war es in Westeuropa so warm wie noch nie im Juni und Juli. Das teilte der EU-Klimawandeldienst Copernicus mit. Die Durchschnittstemperatur betrug 21,6 Grad Celsius, rund 2,8 Grad über dem bisherigen Rekord von vor 4 Jahren.
2: Seit Mai hat es schon 4 Hitzewellen gegeben. Das sei für Westeuropa außergewöhnlich viel, sagen die Experten. Und auch die extreme Trockenheit dauert schon seit Monaten an. Im Juli war es vor allem in Spanien, Frankreich, Deutschland, Österreich und Ungarn extrem trocken. Und ausgetrocknete Böden verstärken die Hitze nochmal. Der Wasserstand von Seine, Rhein und Donau war außergewöhnlich niedrig und auch die Meere haben sich so stark aufgehitzt wie noch nie in einem Juli. Thomas Bremser, Redaktion.
1: Im Koalitionsstreit über die Abschaffung der abschlagsfreien Frührente nach 45 Beitragsjahren nähern sich Union und SPD offenbar an. Inzwischen plädiert auch Unionsfraktionschef Thorsten Frey für eine soziale Abfederung.

0: Man werde über eine Härtefall- und Übergangsregelung reden, sagte Frey den Funke-Zeitungen. Die geplante Abschaffung der Frührente ohne Abschläge nach 45 Beitragsjahren sorgt in den Ländern und bei Sozialverbänden für erheblichen Widerstand. Illegale Tricks zur Umgehung des Mindestlohns haben Beschäftigte, Sozialkassen und den Staat innerhalb von 10 Jahren bis zu 64 Milliarden Euro gekostet. Das geht aus einer Auswertung des Deutschen Gewerkschaftsbundes hervor.
1: Durchschnittlich haben etwa 2 Millionen Beschäftigte pro Jahr zu wenig Lohn erhalten. Im Schnitt fehlten bis zu 2,40 Euro pro Stunde. Die DGB-Experten errechneten die Ausfälle für Beschäftigte, Sozial- und Staatskassen pro Jahr. 22 Milliarden Euro Verluste entfielen auf die Sozialkassen, an die zu wenig Beiträge gezahlt wurden. Zudem hätten 7 Milliarden Euro an Einkommensteuer gefehlt. Der gesetzliche Mindestlohn von derzeit 13,90 Euro ist eine allgemeine Untergrenze, die nur in wenigen Ausnahmefällen unterschritten werden darf. Tine Klimach, Berlin.
0: Zum Fußball. Traumstart für den 1. FC Nürnberg in die Saison der 2. Bundesliga. Die Franken unter Trainer Miroslav Klose gewannen 3:0 gegen Dynamo Dresden. Außerdem gewann Energie Cottbus 3:1 gegen Hannover 96. St. Pauli und Greuther Fürth trennten sich 1:1. Zum Wetter, die Vorhersage des Deutschen Wetterdienstes. Im Norden heute einige Wolken und es kann auch immer wieder mal kurz regnen, ansonsten zunächst heiter und meist trocken. Im Tagesverlauf zieht es sich aber im Südwesten weiter zu und es drohen teils schwere Gewitter. Die Höchstwerte heute bei 25 bis 36 Grad. Die Woche geht überwiegend heiter bis sonnig weiter, nur an der See und Richtung Alpen kann es immer wieder Schauer oder auch kurze Gewitter geben. Dazu weiter sommerlich warm.
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der fühlt sich heute so wahnsinnig glücklich, feeling lucky. Vielleicht liegt es daran, weil Montag ist, Montag, der 10. August 2026. Vielleicht fühlt er sich auch lucky, weil er in Hessen ist, in Rheinland-Pfalz oder im Saarland, weil er Schüler ist, dann darf er nämlich heute wieder in die Schule. Ja, ich weiß. Schön den Finger immer in die Wunde reinbohren, die ganze Geschichte. Ja, die ersten Bundesländer müssen wieder in die Schule.

Ja, und Bremen, glaube ich, Bremen folgt auch noch diese Woche. Also diese Woche geht es wieder so peu à peu wieder los, dass die Schüler wieder in die Schule müssen. Es geht jetzt so wochenweise die ganze Geschichte. Ja, kaum ist er mit der einen Geschichte fertig, geht die andere Geschichte schon wieder los. Katie Tunstall und Suddenly I See. Ja, das sagt man auch gerne mal, wenn man vom Augenarzt zurückkommt und hat eine neue Brille bekommen.

waren ja heute schon mal bei der Rede, die hier komische Bandnamen. Wir hatten ja diese Detective Pigeons, diese Detektivtauben. Die nächste Band hat auch einen sehr, sehr lustigen Namen. Blood Red Shoes, ja. Blutrote Schuhe. Wie gesagt, ich habe keine Ahnung, wie die immer auf diese Namen kommen, aber ich vermute, da ist sehr, sehr viel Alkohol dahinter. Useless Sentiment.

Shouting for Girls and a Little Bit of Love. Geburtstagskinder für heute, für den 10. August 2026. Kylie Jenner hat heute Geburtstag, die wird 29 Jahre alt. Was ist die vom Beruf? Unternehmerin, Reality-TV-Teilnehmerin, Model, aha. Dann Katja Krasavice, Sängerin, Autorin, wird heute 30 Jahre alt. Dann lass uns mal durch. Oh, Olli P. Olli hat heute Geburtstag. Olli P. wird heute 48 Jahre alt. Sänger, Moderator, stimmt alles, Schauspieler auch. Sehr gut. Antonio Banderas, spanischer Schauspieler, wird heute 66 Jahre alt. Rosanna Cat, amerikanische Schauspielerin, wird heute 67 Jahre alt. Ian Anderson, Musiker von der Band Jethro Tull, wird heute 79 Jahre alt.

0: Er hätte heute Geburtstag, 2007 verstorben. Les Humphries, britischer Popmusiker. Ich gucke gerade noch durch hier, was wir noch haben. Hier, Leo Fender, amerikanischer E-Gitarrenhersteller, 1991 verstorben, hätte heute Geburtstag. Herbert Hoover, 31. Präsident, hätte heute Geburtstag, 1964 verstorben. Könnte man noch den Witz machen, hat auch den Staubsauger erfunden. Dann Henri Nestle, Schweizer Unternehmer, deutscher Herkunft. Der ist schon lange tot, 1890 ist er gestorben. Ui, der pfeift. Und Camillo Benso von Cavour, italienischer Staatsmann und erster Premierminister, ist 1861 ist er schon verstorben. Er hätte heute Geburtstag. Und das war's. Das waren auch schon alle Geburtstagskinder für heute, für den 10. August. Und natürlich, wenn ihr heute Geburtstag habt, wünsche ich euch alles, alles Gute zum Geburtstag. Und wir haben ein Geschenk für euch. Was Schönes von Weezer. Was Neues von Weezer. CEO.
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Ja, ja, ist am Freitag rausgekommen. Weezer und CEO 829. Wenn wir schon bei neuen Liedern sind, spielen wir gleich noch mal was Neues. Haben wir am Freitag gespielt, letzte Woche, und habe ich noch gesagt, hey, ich finde die Nummer richtig super, müssen wir wirklich viel öfters spielen. Und das machen wir natürlich jetzt auch. Nothing But Thieves und Baby Cool.

Yo, Pen, Nothing But Thief war das. Und Baby Cool. Wir kommen zum Sommerwetter. Das Wetter, was es nur im Sommer gibt für uns, bei uns. Wir schauen schnell zum Gardasee. Am Gardasee strahlt von morgens bis zum Nachmittag die Sonne bei Werten von 27 bis 34 Grad. Am Abend bilden sich am Gardasee leichte Wolken und die Temperatur liegt zwischen 30 und 34 Grad. In der Nacht gibt es keine Wolken und die Sterne sind klar zu erkennen bei 28 Grad. Die Woche wird toll, die Woche wird super bei 34 Grad und Sonne. Macht euch keine Sorgen, wenn ihr da seid. Es wird großartig, das Ganze. Dann noch schnell zu Adria. An der Adria stören von morgens bis zum Nachmittag nur einzelne Wolken, denn sonst blauen Himmel. Und die Temperaturen liegen zwischen 24 und 32 Grad. Abends ist es wolkenlos bei Temperaturen von 28 bis 31 Grad. Die Woche an der Adria ist auch toll. Bis Sonntag. Zwischen 32 und 34 Grad. Morgen soll sogar 35 Grad heiß werden. Also ihr habt euch das Richtige.

das richtige Plätzchen ausgesucht, Urlaub zu machen. So, Gewitterwarnung gibt's auch, ja. Hohe Warnung für Temperaturen gibt's. Also es ist eine Warnung nach der anderen. Und das war's auch schon, das Wetter von Adria und vom Gardasee. Das ist Pinback.

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Greta Van Fleet und Saw You Stand. Jetzt kommen wir zu, was kommen wir jetzt? nach Südtirol. Ich darf jetzt schon sagen, machen wir erstmal die Wettermusik an. Eins nach dem anderen bitte. Ja, heute ist wieder, müsst ihr mich wieder ertragen. Hier, Sonne und Wolken gegen Abendgewitter. Und die allgemeine Wetterlage, heiße und instabile Luftmassen bestimmen das Wetter im Alpenraum. Und das Wetter für heute, Restwolken lösen sich auf und es stellt sich recht sonniges Wetter ein. Aus größeren Quellwolken entwickeln sich gegen Abend wieder einige Wärmegewitter. Und die Temperaturen steigen auf 31 Grad in Sterzing und 35 Grad in Bozen. Wetterkarte sieht aus, ja, wie immer, Wolken, Sonne, Blitz, Regen, alles da. Temperaturen heute, Brettau 26, Bruneck 33, Sechsten 28, Brixen 34, Bozen 36, Salurn 34, Meran 35, Schlanders 31, Graun im Finchgau 26 und Sterzing 31 Grad. Zuverlässigkeit von diesem wunderbaren Wetter heute bei 80%. Oh, mehr haben wir nichts zum Sagen zum Wetter. Das war's Wetter von Südtirol. Und das ist Collective Soul. All my days on through.

Primitive Soul, all my days on through. Was haben wir heute noch als Parade 10? Nach mir gibt es wie immer ein bisschen Nonstop-Musik. Dann von 10 Uhr bis 13 Uhr die Power-Musik heute mit Christian Fuchs. Dann von 13 bis 15 Uhr MG Kelly, der hat wie immer am Montag die 80er dabei. Dann gibt es ein bisschen Nonstop-Musik. Dann von 17 bis 19 Uhr die Pop-Show mit Bob Stye, dann von 19 bis 21 Uhr die Grunge Garage mit Bob Stye und von 21 Uhr bis 24 Uhr kommt er wieder, Bryan Adams mit der Bryan Adams Radio Show. Dann geht's wieder nonstop und dann komme ich. Das ist jetzt nicht Bryan Adams. Fine Again.

Adelita's Way und Last Stand. Ich überlege die ganze Zeit, an was mich diese Band erinnert. Es gab mal eine Band, die hieß Stand. Die haben so ähnlich geklungen wie die Jungs. Also ich bin mal nicht so ganz hier, aber ich würde mal sagen, ja. So, 8.54 Uhr. Wir sind kurz vor den 9 Uhr Nachrichten und ich darf verkünden, das war's. Das war der Muntermacher für heute, für Montag, 10. August 2026. Morgen gibt's noch einen Muntermacher. Das wird der letzte Muntermacher für diese Woche sein. Warum und wieso erzähle ich euch morgen. Packt euch schon mal Tempos ein. Es könnte flüssig werden, vielleicht die ganze Geschichte. Schauen wir mal die ganze Geschichte. Also morgen gibt's noch einen Muntermacher mit mir und danach gibt's, schauen wir mal. Schönen Rätsel. Montag, das war der Montag-Muntermacher. Morgen bin ich wieder da. Stotter. Ciao.

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1: Ich bin Diana Kramer. In Deutschland gibt es immer mehr E-Scooter. Im vergangenen Jahr waren knapp 1,66 Millionen Fahrzeuge versichert, wie aus Daten des Versicherungsverbands GDV hervorgeht. Das sind rund 320.000 mehr als vor einem Jahr und gut doppelt so viele wie 2022.
2: E-Scooter haben sich für viele Menschen als Verkehrsmittel für kurze Wege etabliert, so eine GDV-Sprecherin. Sie sind vergleichsweise günstig und brauchen wenig Platz. Die Zahl der Unfälle ist allerdings deutlich gestiegen. 2025 gab es etwa 16.500 E-Scooter-Unfälle mit Verletzten. 38 Menschen kamen dabei ums Leben. Im Vergleich zu 2022 hat sich die Zahl der Unfälle mit Personenschaden damit fast verdoppelt. David Riemer, Redaktion.
1: Anders als große Sprachmodelle wie ChatGPT soll industrielle KI Maschinen selbstständiger machen. Bundeswirtschaftsministerin Katharina Reiche sieht darin eine große Chance für Deutschland, international eine Führungsrolle zu übernehmen. Das sagte sie der deutschen Presseagentur.
3: KI-gesteuerte Maschinen oder Unterstützung der Ingenieure. Dort, wo Maschinen, Fabriken und Produktion mithilfe von KI intelligenter werden, hat Deutschland laut Ministerin Reiche sehr gute Voraussetzungen, international eine führende Rolle zu spielen. Unterstützung kommt wohl auch von der Bundesnetzagentur, zumal industrielle KI zum echten Wettbewerbsvorteil für Unternehmen werden kann. Denn bei hochkomplexen Produktionsprozessen sind Europa und Deutschland führend, sagt Reiche. Schon jetzt setzen hierzulande viele Industrieunternehmen KI im Arbeitsalltag ein. Katrin Müller, Nachrichtenredaktion.
1: Die vergangenen

0: In beiden Monate waren die heißesten jemals gemessen in Juni und Juli in Westeuropa. Die Temperatur lag im Schnitt bei 21,6 Grad Celsius, knapp 2,8 Grad über dem langjährigen Mittel von 1991 bis 2020. Das teilte der EU-Klimawandeldienst Copernicus mit. Dabei zeigt sich allerdings ein Temperaturgefälle von West- nach Osteuropa und Skandinavien, wo es wesentlich kühler war. Auch in Deutschland war es im Juni und Juli im Süden deutlich wärmer als im Norden. Zum Fußball und den Ergebnissen der zweiten Bundesliga vom Sonntag. St. Pauli Greuther Fürth 1:1, Nürnberg Dresden 3:0 und Cottbus Hannover 3:1. Zum Wetter, die Vorhersage des Deutschen Wetterdienstes. Im Norden heute einige Wolken und es kann auch immer wieder mal kurz regnen, ansonsten zunächst heiter und meist trocken. Im Tagesverlauf zieht es sich aber im Südwesten weiter zu und es drohen teils schwere Gewitter. Die Höchstwerte heute bei 25 bis 36 Grad. Die Woche geht überwiegend heiter bis sonnig weiter, nur an der See und Richtung Alpen kann es immer wieder Schauer oder auch kurze Gewitter geben. Dazu weiter sommerlich warm.
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1: Ich bin Diana Kramer. Mehrere Hitzewellen haben die Temperaturen im Juni und Juli vielerorts in Westeuropa auf Rekordwerte getrieben. Die Durchschnittstemperatur lag bei 21,6 Grad Celsius und damit fast 2,8 Grad über dem langjährigen Mittel. Wegen Hitze und Trockenheit führen auch viele Flüsse nach wie vor zu wenig Wasser.
2: Auch Rhein und Donau haben derzeit Wasserstände deutlich unter dem langjährigen Mittel. Laut EU-Klimawandeldienst sind die örtlich sogar außergewöhnlich niedrig. Viele Frachtschiffe müssen ihre Ladung reduzieren und es gibt Sorgen, dass sie die Flüsse bei anhaltender Trockenheit an einigen Stellen gar nicht mehr befahren können. Für zusätzliche Transportmöglichkeiten auf der Straße haben mehrere Bundesländer deshalb das Fahrverbot für bestimmte Lkw an Sonn- und Feiertagen vorübergehend aufgehoben. Die Hitze trifft auch die Weltmeere. Die haben sich im Juli auf Rekordniveau aufgeheizt. Katrin Müller, Nachrichtenredaktion.
1: Die Umgehung des Mindestlohns hat nach Berechnungen des Deutschen Gewerkschaftsbundes seit 2015 wirtschaftliche Schäden in Höhe von rund 64 Milliarden Euro angerichtet. 35 Milliarden davon hätten betroffene Beschäftigte getragen, die den Mindestlohn nicht in voller Höhe bekommen haben. Laut DGB fehlen rund 2 Millionen Beschäftigten hierzulande im Schnitt 1,70 Euro bis 2,40 Euro pro Stunde. Wer ein Auto kaufen will, sollte selbst bei professionell wirkenden Offerten auf der Hut sein. Aktuell häufen sich Betrugsfälle mit vermeintlich günstigen Fahrzeugangeboten, warnte jüngst die Pforzheimer Polizei auf Instagram.
3: Auch der Kfz-Verband Baden-Württemberg erkennt eine Betrugswelle mit neuen, immer professionelleren Tricks. Man beobachte das vor allem in den letzten 2-3 Jahren. In digitalen Kanälen und mit täuschend echten Identitäten. Oft werden angebliche Unfallfahrzeuge zu Schnäppchenpreisen angeboten. Die Täter verlangen eine Anzahlung noch vor einer Fahrzeugbesichtigung. Selbst etablierte Autohäuser sind unter den Opfern. Thomas Thonfeld, Nachrichtenredaktion.
1: Auf den Philippinen sind bei Überschwemmungen und Erdrutschen mindestens 8 Menschen ums Leben gekommen. Einige Personen werden vermisst. Auslöser sind mehrere Tropenstürme sowie der Südwestmonsun, die seit mehr

0: einer Woche zu heftigen Regenfällen führen. Nach Angaben der philippinischen Behörden sind landesweit mehr als 750.000 Menschen von den Unwettern betroffen. Zum Wetter, die Vorhersage des Deutschen Wetterdienstes. In weiten Teilen des Landes bleibt es heute sonnig und trocken, nur im Norden teils bewölkt mit kurzen Schauern, später auch vom Südwesten bis in den Südosten Regen, vereinzelt auch Gewitter. Die Höchstwerte im Norden bis 25 Grad, sonst bis 36 Grad. Morgen ähnlich, im Norden und an den Alpen einzelne Schauer oder Gewitter, sonst viel Sonne bei 18 bis 33 Grad von Nord nach Süd.
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Einen schönen Montagvormittag wünsche ich euch. Den 10.8. haben wir auch schon wieder und auch letztes Wochenende, da haben wir mit Radio Holiday hier bei uns auf Radio C wieder viele Urlauber gut unterhalten, in den Urlaub geschickt und vielleicht auch den ein oder anderen wieder gut nach Hause zurückgebracht. Ja, manche Schüler, die müssen diese Woche ja auch schon wieder die Schulbank drücken und ich schaue doch gleich mal nach, wen es da nun alles schon wieder erwischt hat. Ich bin Christian Fuchs und mit Gunn, da sind wir nun in die erste der drei Stunden der Power

Godly and Green mit An Englishman in New York. Ein New Wave-Klassiker aus dem Jahr 1979 war das von Ihnen. Und das Ganze, das soll inspiriert worden sein von Ihrem ersten Trip nach New York. Vom Big Apple nun direkt nach Österreich, bodenständiger und deutlich direkter Cylone-Speer mit einem Song, der möglicherweise ja so irgendwo jedem aus der Seele spricht, der einfach mal seine Ruhe haben will. Aloha bin, ruf mi nicht an.

Zombie, ein Song, der immer noch unter die Haut geht. Aber wir drehen die Energie noch ein wenig höher mit The Hives und Enough is Enough. Und ihr werdet gleich merken, was ich damit meine. Und perfekt ist das Lied natürlich auch für alle, die nach den letzten Nachrichten einfach mal sagen wollen, jetzt reicht's.

Dutch Crossing, die haben uns eben den Bluesrock an die Lautsprecher gebracht. Und ich habe euch ja so ein bisschen am Anfang der Sendung versprochen, ich schaue da nochmal wegen den Schulferien nach, beziehungsweise besser gesagt, welche Bundesländer heute schon wieder in die Schule gestartet sind. Und das dürften jetzt die Schüler aus Rheinland-Pfalz, Hessen und dem Saarland heute sein. Niedersachsen und Bremen, die werden dann die Nächsten. Die haben noch bis, ja, so glaube ich, übermorgen Galgenfrist. Dann heißt es aber auch bei denen, auf geht's, kann man

Teach Your Children, ein Song, der so Wärme ausstrahlt, ja, irgendwie so wie, ja, so wie ein Lagerfeuer. Richtig kuschelig jedenfalls, aber ihr kennt ja Radio C, wir können auch anders. Und das stellt gleich Lee Aaron mit Nasty Boys unter Beweis. Da gibt's eine Portion Rock-Attitüde und mich, Christian Fuchs, gibt's dann gleich wieder nach den 11 Uhr Nachrichten zur zweiten Stunde Powermusik hier auf Radio C. Da hören wir uns wieder. Bis gleich.

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1: Ich bin Diana Kramer. Die Niedrigwasserlage an deutschen Flüssen bleibt alarmierend. Der längste Fluss Deutschlands, der Rhein, könnte schon bald nicht mehr durchgängig befahrbar sein. Das befürchtet der Geschäftsführer des Bundesverbands der deutschen Binnenschifffahrt, Jens Schwanen, in der Rheinischen Post.
2: Schon seit Wochen führt der Rhein zu wenig Wasser. Frachtschiffe können zum Teil nur ein Fünftel ihrer eigentlichen Ladung befördern. Wenn es weiter nicht regnet, könnte der Güterverkehr ganz unterbrochen werden. Denn in Kaub zwischen Mainz und Koblenz wird ein einstelliger Pegelstand erwartet im Laufe der Woche. Dann könnten auch keine Tagesausflugs- und Kreuzfahrtschiffe dort langfahren. Noch heute soll es im Bundesverkehrsministerium wegen des Niedrigwassers eine Krisensitzung geben. Aus Köln Thomas Bremser.
1: Inzwischen hat auch der Deutsche Bauernverband angesichts anhaltender Trockenheit mehr und schnellere Hilfe der Politik gefordert. Die landwirtschaftlichen Betriebe bräuchten einen Instrumentenkasten, um sich dem Klimawandel gut anpassen zu können, sagte Generalsekretärin Stefanie Sabit im WDR. Im Koalitionsvertrag seien viele Dinge vereinbart und es sei unerklärlich, warum die Bundesregierung in der aktuell schwierigen Lage untätig bleibe, sagte sie. Die Ertragslage sei mitunter existenzbedrohend. Der Wohnungsmangel treibt Mieten und Immobilienpreise weiter nach oben. Nach Daten des Verbands Deutscher Pfandbriefbanken stiegen die Neuvertragsmieten in Mehrfamilienhäusern im zweiten Quartal um 3,2%, gemessen am Vorjahreszeitraum.
3: In Deutschland fehlen geschätzt rund 1 Million Wohnungen. Oft wird auf dem Land gebaut, dringender gebraucht wird bezahlbarer Wohnraum allerdings in den Städten, wo die Nachfrage viel höher ist als das Angebot. In den 7 Metropolen Berlin, Hamburg, München, Köln, Frankfurt, Stuttgart und Düsseldorf gingen die Mieten im zweiten Viertel des Jahres mit einem Anstieg von 1,5% zwar weniger stark nach oben als im bundesweiten Schnitt, sie bleiben aber auf hohem Niveau. Auch wer in den Städten eine Immobilie kaufen möchte, muss tiefer in die Tasche greifen. Katrin Müller, Nachrichtenredaktion.
1: Durchschnittlich alle 18 Minuten ist im letzten Jahr in Deutschland ein Kind im Straßenverkehr verletzt oder getötet worden. Laut Statistischem Bundesamt verunglückten 2025 rund 29.270 Kinder unter 15 Jahren bei Verkehrsunfällen. Etwa jedes dritte Kind war mit dem Fahrrad unterwegs. Zum Wetter, die Vorhersage des Deutschen Wetterdienstes. In weiten Teilen des Landes bleibt es heute sonnig und trocken, nur im Norden teils bewölkt mit kurzen Schauern, später auch vom Südwesten bis in den Südosten Regen, vereinzelt auch Gewitter. Die Höchstwerte im Norden bis 25 Grad, sonst bis 36 Grad.

0: im Norden und an den Alpen einzelne Schauer oder Gewitter, sonst viel Sonne bei 18 bis 33 Grad von Nord nach Süd.
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Heaven 17 Sunset Now. Ja, nix damit Sunset Now. Ist ja noch nicht mal Mittag hier. Bis zum Sonnenuntergang. Da sind es noch einige Stunden und für München, da dürfte das heute so gegen 22.30 Uhr sein. Und mit dieser Info sag ich erstmal ein herzliches Hallo zur zweiten Stunde Powermusik hier bei uns auf Radio C. Ich bin Christian Fuchs und das hier, das sind Supergrass. Und irgendwie, ja, passend zum Sonnenuntergang eben. Sun hits the sky.

The Mellencamp Minutes to Memories. Mellencamp, der tourt ja aktuell auf seiner Dancing World Tours durch 19 US-Städte und Ende September, da soll dann sogar auch noch ein Buch von ihm, und zwar mit Songtexten, unveröffentlichten Fotos, Notizen und ja auch ein bisschen Archivmaterial, das soll da herauskommen. Ich würde mal sagen, lassen wir uns einfach mal überraschen und besser werden oder sich einfach nur verbessern. Ich glaube, den Anspruch, den sollten wir doch alle irgendwie haben, und die Bleachers, die singen sogar ein Lied darüber. I wanna get better.

Depeche Mode, auch so ein Song von ihnen, der da irgendwie wie so ein perfekter Moment dazwischen ein paar chaotischen Tagen klingt. Enjoy the silence. Nothing comes to nothing, das ist auch so ein englisches Sprichwort, was so viel heißt, wenn man nichts tut, passiert auch nichts. Oder anders gesagt, ohne Fleiß kein Preis. Und diese Weisheit, die präsentieren uns nun die Briten von Baby Shambles.

YouTube und Weather Streets have no name. Und der Song, der gehört übrigens im Zeitraum von 2023 bis heute zu den meistgestreamten U2-Songs weltweit. Und Richtung Jahresende, ja, da wollen U2 auch noch ihr neues Studioalbum unters Volk bringen. Sagt euch der Ausdruck Ferngespräch noch was? Weiß gar nicht, ob das heutzutage noch so ein gängiger Begriff ist, wo doch durch Messenger und Co. alles irgendwie näher zusammengerückt ist. Wie dem auch sei, bei Phoenix gibt's nun einen Long Distance Call. Where to go?

Saga und bei How Long Ya, da musste ich gerade eben an diese ganzen Geschichten denken oder von Erzählung zu Erzählung, die Sachen immer größer, schöner, länger und ja, wie auch immer sich verändert haben. How Long, ein Kapitel der Saga Science Fiction Storyline, die sich da insgesamt über 16 Songs erstreckt haben. Auf die Frage, how long noch die zweite Stunde der Pau-Musik geht, ja, nicht mehr lange, aber das Schöne ist ja, wir haben noch eine dritte Stunde zusammen hier und da freue ich mich, Christian Fuchs, auch schon wieder auf euch ja wieder. Und ganz unter dem Motto vom nächsten Titel, nämlich Between You and Me, da stehen jetzt gleich die 12 Uhr Nachrichten und danach kommen wir wieder zusammen. Bis gleich wieder. Stay.

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1: Ich bin Diana Kramer. Mehrere Hitzewellen haben die Temperaturen im Juni und Juli vielerorts in Westeuropa auf Rekordwerte getrieben. Die Durchschnittstemperatur lag bei 21,6 Grad Celsius und damit fast 2,8 Grad über dem langjährigen Mittel. Wegen Hitze und Trockenheit führen auch viele Flüsse nach wie vor zu wenig Wasser.
2: Auch Rhein und Donau haben derzeit Wasserstände deutlich unter dem langjährigen Mittel. Laut EU-Klimawandeldienst sind die örtlich sogar außergewöhnlich niedrig. Viele Frachtschiffe müssen ihre Ladung reduzieren und es gibt Sorgen, dass sie die Flüsse bei anhaltender Trockenheit an einigen Stellen gar nicht mehr befahren können. Für zusätzliche Transportmöglichkeiten auf der Straße haben mehrere Bundesländer deshalb das Fahrverbot für bestimmte Lkw an Sonn- und Feiertagen vorübergehend aufgehoben. Katrin Müller, Nachrichtenredaktion.
1: Die Umgehung des Mindestlohns hat nach Berechnungen des Deutschen Gewerkschaftsbundes seit 2015 wirtschaftliche Schäden in Höhe von rund 64 Milliarden Euro angerichtet. 35 Milliarden Euro davon hätten betroffene Beschäftigte getragen, die den Mindestlohn nicht in voller Höhe bekommen haben. Laut DGB fehlen rund 2 Millionen Beschäftigten hierzulande im Schnitt 1,70 Euro bis 2,40 Euro pro Stunde. Immer mehr Kinder werden im Straßenverkehr verletzt oder getötet. Laut Statistischem Bundesamt verunglückten im vergangenen Jahr rund 29.270 Kinder unter 15 Jahren bei Verkehrsunfällen.
3: Es sind alarmierende Zahlen. Alle 18 Minuten wurde im Durchschnitt bei uns ein Kind auf der Straße verletzt oder sogar getötet. Meistens waren die Kids auf dem Fahrrad unterwegs, oft aber auch zu Fuß oder sie saßen im Auto. Und genau dort, also im Pkw, starben auch die allermeisten Kinder bei Unfällen. Laut Statistik ist aber auch der Weg zur Schule morgens ein großes Risiko. Claudia Wächter, Nachrichtenredaktion.
1: Die Ministerpräsidentinnen von Italien und Dänemark, Giorgia Meloni und Mette Frederiksen, haben in einer gemeinsamen Erklärung vor unkontrollierter Migration nach Europa gewarnt. Beide sprachen sich erneut für sogenannte Rückführungszentren außerhalb der EU aus, um abgelehnte Asylbewerber in ihre Heimatländer zurückzubringen. Durch illegale Einwanderung würden die Kriminalitätsraten steigen und öffentliche Dienstleistungen zunehmend belastet. Außerdem würden Bürger Vertrauen verlieren, erklärten sie. Zum Wetter, die Vorhersage des Deutschen Wetterdienstes. In weiten Teilen des Landes bleibt es heute sonnig und trocken, nur im Norden teils bewölkt mit kurzen Schauern, später auch vom Südwesten bis in den Südosten Regen, vereinzelt auch Gewitter. Die Höchstwerte im Norden bis 25 Grad, sonst bis 36 Grad. Morgen ähnlich, im Norden und an den Alpen einzelne Schauer oder Gewitter, sonst viel Sonne bei 18 bis 33 Grad von Nord nach Süd.
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C'est la What, der Song, der wurde zu einem der größten französischen Pop-Hits der 80er und ist bis heute dort ein Kultklassiker. 12 ist es durch, heißt alle Weißwürste im Bein, die müssen nun aufgegessen sein. Und in Italien, da sollte man nach 12 Uhr auf keinen Fall mehr einen Cappuccino bestellen, wenn man da nicht gleich als Touri klassifiziert werden möchte. Wir sind in der dritten und letzten Stunde Powermusik für den heutigen Montag angekommen. Ich, Christian Fuchs, sag dann nochmal ganz brav Hallo und lad euch jetzt ein, Autos zu zählen. Aber nur die blauen. Counting Blue Cars. Stop.

Del Amitri, Move Away, Jimmy Blue. Auch so ein schöner Song, der einen da sofort irgendwie runterfährt. Melancholisch, warm, introspektiv. Zwei Legenden, ein Song. Das sind jetzt Wilco Johnson und Roger Daltrey. Direkt und ohne Schnickschnack jetzt. I keep it to myself. Das ist purer britischer Rock.

lässiger Rocksong. Tom Petty, der war schon immer irgendwo so der Meister des lässigen Understatements. Und hier hat er das auch wieder gezeigt, zusammen mit den Heartbreakers. Die nächste Nummer, das ist auch so ein Coming-of-Age-Song, der die bittersüßere Mischung da aus Jugend, Liebe, Freundschaft und dem Vergehen der Zeit da einfängt. Marquette's Tree.

Fleetwood Mods, die haben sich da den Pet Shop Boys Klassiker zu eigen gemacht und daraus eine sozialkritische Spoken Word Attacke gemacht. Western Girls, das klingt ja nicht elegant, sondern eher wütend. Wir kommen nun zu Tapes and Tapes, die waren damals einer der spannendsten Indie-Rock-Bands der frühen 2000er und ihre Nummer jetzt, In

Die Eagles waren das gerade eben hier bei uns auf Radio C. Und wir sind nun wieder an der Stelle angekommen, wo die Powermusik für heute kurz vor Ladenschluss steht. Aber keine Angst, morgen ab 10, da öffnen wir auch schon wieder die Powermusikpforten. Und da steht dann auch mein Kollege Jost Alpe hinterm Dresen. Aber was passiert denn heute noch alles Schöne hier? Nach den 13 Uhr Nachrichten, da gibt's die 80er und zwar mit Mr. M.G. Kelly und später dann Bob Stye. Zweimal im Angebot heute ab 17 Uhr mit The Britpop Show und ab 19 Uhr dann mit The Grunge Garage. Und ab 21 Uhr, da dürft ihr euch auf Bryan Adams und seine Bryan Adams Radio Show freuen. Ich, Christian Fuchs, verabschiede mich für heute von euch, sag danke fürs Dabeisein. Morgen Abend ab 21 Uhr, da wäre ich wieder im Nightflight für euch am Start und am Donnerstag hier in der Powermusik ab 10. Morgen, wie schon gesagt, und am Mittwoch gibt's Kollegen Alpe dort zu hören. Der Fuchs, der ist nun raus für heute, wünscht euch noch einen schönen Montag und sagt Servus und Ciao.

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1: Ich bin Diana Kramer. Die Niedrigwasserlage an deutschen Flüssen bleibt alarmierend. Der längste Fluss Deutschlands, der Rhein, könnte schon bald nicht mehr durchgängig befahrbar sein, erklärte der Geschäftsführer des Bundesverbands der deutschen Binnenschifffahrt, Jens Schwanen, in der Rheinischen Post.
2: Schon seit Wochen führt der Rhein zu wenig Wasser. Frachtschiffe können zum Teil nur ein Fünftel ihrer eigentlichen Ladung befördern. Wenn es weiter nicht regnet, könnte der Güterverkehr ganz unterbrochen werden. Denn in Kaub zwischen Mainz und Koblenz wird ein einstelliger Pegelstand erwartet im Laufe der Woche. Dann könnten auch keine Tagesausflugs- und Kreuzfahrtschiffe dort langfahren. Noch heute soll es im Bundesverkehrsministerium wegen des Niedrigwassers eine Krisensitzung geben. Aus Köln, Thomas Bremser.
1: Inzwischen hat auch der Deutsche Bauernverband angesichts anhaltender Trockenheit mehr und schnellere Hilfe der Politik gefordert. Die landwirtschaftlichen Betriebe bräuchten Instrumente, um sich dem Klimawandel gut anpassen zu können, sagte Generalsekretärin Stefanie Sabit im WDR. Im Koalitionsvertrag seien viele Dinge vereinbart und es sei unerklärlich, warum die Bundesregierung in der aktuell schwierigen Lage untätig bleibe. Die Ertragslage sei mitunter existenzbedrohend. Der Wohnungsmangel treibt Mieten und Immobilienpreise weiter nach oben. Nach Daten des Verbands Deutscher Pfandbriefbanken stiegen die Neuvertragsmieten in Mehrfamilienhäusern im zweiten Quartal um 3,2% gegenüber dem Vorjahreszeitraum.
3: In Deutschland fehlen geschätzt rund 1 Million Wohnungen. Oft wird auf dem Land gebaut, dringender gebraucht wird bezahlbarer Wohnraum allerdings in den Städten, wo die Nachfrage viel höher ist als das Angebot. In den 7 Metropolen Berlin, Hamburg, München, Köln, Frankfurt, Stuttgart und Düsseldorf gingen die Mieten im zweiten Viertel des Jahres mit einem Anstieg von 1,5% zwar weniger stark nach oben als im bundesweiten Schnitt, sie bleiben aber auf hohem Niveau. Auch wer in den Städten eine Immobilie kaufen möchte, muss tiefer in die Tasche greifen. Katrin Müller, Nachrichtenredaktion.
1: Der Iran plant nach Angaben des Außenministeriums in Teheran von Handelsschiffen Gebühren für eine Durchfahrt durch die Straße von Hormuz zu erheben. Laut iranischen Medien würden dazu gemeinsam mit dem Oman Mechanismen erarbeitet. Demnach sollen für die Überwachung der Sicherheit, zum Schutz der Umwelt und auch zur Bekämpfung der Kriminalität auf See Entgelte erhoben werden. Zum Wetter, die Vorhersage des Deutschen Wetterdienstes. In weiten Teilen des Landes bleibt es heute sonnig und trocken, nur im Norden teils bewölkt mit kurzen Schauern, später auch vom Südwesten bis in den Südosten Regen, vereinzelt auch Gewitter. Die Höchstwerte im Norden bis 25 Grad, sonst bis 36 Grad. Morgen ähnlich, im Norden und an den Alpen einzelne Schauer oder Gewitter, sonst viel Sonne bei 18 bis 33 Grad von Nord nach Süd.

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1: Ich bin Babette Büchner. Nach dem Drohnenvorfall am Flughafen Leipzig-Halle soll die neue Drohnenabwehreinheit der Bundespolizei deutlich größer werden als geplant. Bundesinnenminister Alexander Dobrindt werde noch im Laufe des Tages eine Weisung an die Bundespolizei geben, wonach die Einheit auf 300 Kräfte anwachsen soll, sagte eine Ministeriumssprecherin. Statt 4 sind nun 8 Standorte geplant, um schnell und flexibel bei Bedarf vor Ort zu sein. Die Trockenheit und Hitze setzen der Landwirtschaft zu. Der Deutsche Bauernverband befürchtet, dass die Ernten in diesem Jahr eher unter dem Durchschnitt liegen. Die Generalsekretärin des Verbands, Stefanie Sabet, forderte im WDR von der Politik schnellere Hilfen für die Betriebe.
2: Die Belastungen der Bauern seien vielfältig und teils existenzbedrohend, warnt die Generalsekretärin. Deshalb müsse der Staat mit Finanzspritzen helfen, unter anderem auch bei der Düngemittelversorgung. In anderen EU-Ländern laufe das auch so. Außerdem müsse die Politik flexibler werden und zum Beispiel Innovationen bei Züchtungen ermöglichen. Ein weiteres Problem, der Wassermangel. Auch da sieht die Generalsekretärin die Politik am Zug. Stichwort Stärkung des Landeswasserhaushalts. Thomas Thonfeld, Nachrichtenredaktion.
1: Europas aktivster Vulkan auf der italienischen Insel Sizilien kommt nicht zur Ruhe, ausgerechnet jetzt in der Hauptferienzeit. Wegen möglicher Gefahren für die Luftfahrt wurden alle Landungen auf dem nahegelegenen Flughafen Catania bis zum Nachmittag ausgesetzt.
3: Auch Urlauber aus Deutschland brauchen heute Geduld. Riesige Aschewolken behindern die Sicht. Immer wieder spuckt der Ätna, aber auch Lava und dicke Gesteinsbrocken. Es ist ein spektakuläres Naturschauspiel, das aber auch für Chaos sorgt. Einige Ferienflieger können in Palermo landen, auf dem Flughafen der Inselhauptstadt. Aber auch Touristen, die Sizilien verlassen wollen, mussten bereits umdisponieren. Denn im Moment herrscht wieder einmal die höchste Warnstufe rot. Claudia Wächter, Nachrichtenredaktion.
1: Und zum Sport. Der Druck auf FIFA-Präsident Gianni Infantino wächst. In einem offenen Brief haben sich die Dachverbände von Europa, Asien, Nord- und Mittelamerika sowie der Karibik gemeinsam an die Öffentlichkeit gewandt. Darin bekräftigen sie ihre Kritik an Infantino und fordern einen Neuanfang an der Spitze des Weltverbands. Führung im Fußball sei kein Besitz. Es gehe nicht darum, Macht zu haben, heißt es in dem Schreiben. Das Wetter, die aktuelle Vorhersage des Deutschen Wetterdienstes. Im Norden ist es heute Nachmittag und am Abend wechselnd bewölkt und der Regen lässt nach. Vom Südwesten bis zur Neiße und vom Schwarzwald bis nach Ober- und Niederbayern gibt es dagegen viele Quellwolken mit Schauern und vereinzelten, teils kräftigen Gewittern. Die Höchstwerte erreichen im Norden noch 19 bis 25 Grad. Ansonsten werden es vom Westen in den Südosten 25 bis 36 Grad noch maximal.

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1: Ich bin Babette Büchner. Die Drohnenabwehreinheit der Bundespolizei soll deutlich größer werden als geplant. Die Zahl der Spezialkräfte in diesem Bereich soll auf 300 aufgestockt werden, sagte eine Sprecherin des Innenministeriums.

0: Innenministeriums.
1: Vor allem müssen die Spezialkräfte bei Drohnenalarm natürlich schnell vor Ort sein. Deshalb sollen die Abwehrzentren nun verdoppelt werden auf insgesamt 8. Deren Aufgabe ist es, Drohnen aufzuspüren, abzufangen und im Notfall auch abzuschießen. Auch die Landespolizei soll unterstützt werden. Die Sprengstoffdrohne in Leipzig war nur durch Zufall entdeckt worden. Seitdem sagen Experten und Politiker, wir müssen bei der Drohnenabwehr besser werden. Claudia Wächter, Nachrichtenredaktion.
0: Nur jeder 10. Mensch in Deutschland ist zwischen 15 und 24 Jahre alt. In Ostdeutschland sind es sogar noch weniger, zeigen Daten des Statistischen Bundesamts für das Ende des vergangenen Jahres. Schlusslicht im Ländervergleich ist demnach Brandenburg mit einem Anteil von 8,8%. Die meisten jungen Menschen gibt es in den Stadtstaaten Bremen mit rund 11% und Hamburg mit 10,5%. Neuer Zündstoff im Streit um die Straße von Hormuz. Der Iran will nach Angaben des Außenministeriums von Handelsschiffen Gebühren für eine Durchfahrt erheben. Zusammen mit dem Oman erarbeite Teheran entsprechende Mechanismen, sagte Außenamtssprecher Ismail Baghaei laut iranischen Medien. Und zum Sport. Die Gegner von Gianni Infantino wollen den Druck auf den angezählten FIFA-Präsidenten hochhalten. In einem offenen Brief bekräftigen die Dachverbände von Europa, Asien, Nord- und Mittelamerika sowie der Karibik ihre Kritik und fordern weiter einen Neuanfang an der Spitze des Weltverbands.
2: Täuschung und Vertrauensbruch, diese Vorwürfe unterstreichen die Kontinentalverbände in ihrem offenen Brief. Die FIFA habe versucht, Infantinos gescheiterte Investorenpläne im Nachhinein als Verfahrensfehler darzustellen. Aber dass der Vorschlag an sich grundfalsch war, das werde nicht eingeräumt. Der Brief der drei Verbände um UEFA-Präsident Schifferin endet mit einem Appell, für eine Führung einzustehen, die dem Fußball dient, statt ihn beherrschen zu wollen. Thomas Thonfeld, Nachrichtenredaktion.
0: 2027 will sich Infantino eigentlich für eine weitere Amtszeit wählen lassen. Das Wetter, die aktuelle Vorhersage des Deutschen Wetterdienstes. Im Norden ist es heute Nachmittag und am Abend wechselnd bewölkt und der Regen lässt nach. Vom Südwesten bis zur Neiße und vom Schwarzwald bis nach Ober- und Niederbayern gibt es dagegen viele Quellwolken mit Schauern und vereinzelten, teils kräftigen Gewittern. Die Höchstwerte erreichen im Norden noch 19 bis 25 Grad. Ansonsten werden es vom Westen in den Südosten 25 bis 36 Grad noch maximal.
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1: Ich bin Babette Büchner. Nach dem Drohnenvorfall am Flughafen Leipzig-Halle soll die Drohnenabwehreinheit der Bundespolizei deutlich größer werden als geplant. Die Zahl der Spezialkräfte in diesem Bereich soll auf 300 aufgestockt werden. Bundesverkehrsminister Steffen Bilger sagte im ZDF:
2: Es gibt schon lange diese Vorfälle, es gibt eine neue Dimension und es gibt eine Weiterentwicklung auch der Technik derjenigen, die angreifen. Und deswegen müssen wir auch noch schneller werden, darauf zu reagieren. Der Bundesinnenminister hatte vorhin gesprochen, dass es eine Art Wettrüsten sei und ich glaube, damit hat er es auch ganz gut getroffen.
1: Um in ganz Deutschland schnell vor Ort zu sein, soll es künftig auch 8 statt 4 Standorte der Drohnenabwehr geben. Immer mehr Zugbegleiter im Regionalverkehr der Deutschen Bahn werden angegriffen. In der ersten Jahreshälfte kam

0: Bis zu rund 990 Vorfällen teilte die DB Regio mit. Dies sei ein Plus von 14% im Vergleich zum Vorjahreszeitraum. Meist ging es um einfache Körperverletzungen wie Schubsen oder Bespucken. In 22 Fällen kam es aber auch zu schwerer Körperverletzung. Für mehr Sicherheit plant die Bahn einen Modellversuch, bei dem Bodycams nicht nur filmen, sondern auch den Ton aufzeichnen. Nur jeder 10. Mensch in Deutschland ist zwischen 15 und 24 Jahre alt. In Ostdeutschland sind es sogar noch weniger, zeigen Daten des Statistischen Bundesamts. Schlusslicht im Ländervergleich ist demnach Brandenburg mit einem Anteil von 8,8%.
1: Die meisten jungen Menschen gibt es in Bremen und Hamburg mit etwa 11%. Dahinter liegen Baden-Württemberg, Hessen und Berlin, so die Bundesstatistiker. Es ist insgesamt ein historisch niedriges Niveau, das seit Anfang der 2020er Jahre besteht. Ohne Eingewanderte und ihre Nachkommen wäre der Anteil junger Menschen an der Gesamtbevölkerung noch kleiner. In der ersten Hälfte der 80er, als die geburtenstarken Jahrgänge der sogenannten Babyboomer im jugendlichen Alter waren, gab es den höchsten Anteil. Da war in Deutschland jeder Sechste jung. Tine Klimach, Nachrichtenredaktion.
0: Neuer Zündstoff im Streit um die Straße von Hormuz. Der Iran will nach Angaben des Außenministeriums in Teheran von Handelsschiffen Gebühren für die Durchfahrt erheben. Laut Medien erarbeitet der Iran gemeinsam mit dem Oman gerade entsprechende Mechanismen. Der Streit um die Durchfahrtsrechte in der Meerenge gilt als wesentlicher Auslöser für die jüngste Eskalation zwischen den USA und dem Iran. Das Wetter, die aktuelle Vorhersage des Deutschen Wetterdienstes. Im Norden ist es heute Nachmittag und am Abend wechselnd bewölkt und der Regen lässt nach. Vom Südwesten bis zur Neiße und vom Schwarzwald bis nach Ober- und Niederbayern gibt es dagegen viele Quellwolken mit Schauern und vereinzelten, teils kräftigen Gewittern. Die Höchstwerte erreichen im Norden noch 19 bis 25 Grad. Ansonsten werden es vom Westen in den Südosten 25 bis 36 Grad noch maximal.
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1: Ich bin Babit Büchner. Nach heftiger Kritik stoppt Finanzminister Lars Klingbeil seine Pläne, von Vereinen höhere Steuern zu verlangen. Der entsprechende Passus werde aus dem Gesetz gestrichen, sagte Klingbeil der deutschen Presseagentur. Es sei ihm dabei nie um kleine Vereine gegangen, sondern um Wirtschaftsvereine und Verbände. Durch die öffentliche Debatte sei aber der Eindruck entstanden, man würde es den tausenden Ehrenamtlichen in Vereinen schwer machen wollen. Dass Deutschland bei der Abwehr von Drohnen vorankommen muss, war schon vor dem Vorfall am Flughafen Leipzig-Halle klar. Jetzt soll eine kürzlich dafür aufgestellte Einheit um 300 Kräfte aufgestockt werden, heißt es aus dem Bundesinnenministerium.
2: Vor allem müssen die Spezialkräfte bei Drohnenalarm natürlich schnell vor Ort sein. Deshalb sollen die Abwehrzentren nun verdoppelt werden auf insgesamt 8. Deren Aufgabe ist es, Drohnen aufzuspüren, abzufangen und im Notfall auch abzuschießen. Auch die Landespolizei soll unterstützt werden. Die Sprengstoffdrohne in Leipzig war nur durch Zufall entdeckt worden. Seitdem sagen Experten und Politiker, wir müssen bei der Drohnenabwehr besser werden. Claudia Wächter, Nachrichtenredaktion.
1: Mit einer Großrazzia hat die Polizei in London ein Zeichen gegen gefährliches Fahren im Straßenverkehr gesetzt. 90 Fahrzeuge, darunter viele Luxusautos, wurden beschlagnahmt.
3: Vor allem rund um den berühmten Hyde.

0: Park und in den Bezirken Chelsea und Kensington kontrollierte die Polizei am Wochenende. Die Beamten spürten unversicherte Fahrer auf und stoppten gefährliches Fahrverhalten. Die beschlagnahmten Autos haben einen Gesamtwert von mehr als 9 Millionen Euro. Darunter ein seltener Ferrari Monza SP2, dessen Fahrer hatte nur einen vorläufigen Führerschein und keine Versicherung. Mit der Aktion reagiert die Polizei auch auf Beschwerden von Anwohnern in der Gegend über rücksichtslose Fahrer und besonders laute, umgebaute Autos. Aus London, Philipp Detlefs.
1: Es ist weiter ein historisch niedriges Niveau. Nur jeder 10. Mensch in Deutschland ist zwischen 15 und 24 Jahre alt. In Ostdeutschland sind es sogar noch weniger, zeigen Daten des Statistischen Bundesamts. Schlusslicht im Ländervergleich ist demnach Brandenburg mit einem Anteil von 8,8%. Die meisten jungen Menschen gibt es dagegen in den Stadtstaaten Bremen und Hamburg mit etwa 11%. Das Wetter, die aktuelle Vorhersage des Deutschen Wetterdienstes. Im Süden und Südwesten gibt es noch einige Quellwolken mit Regen und vereinzelt teils kräftigen Gewittern. In der Nacht klingen die Schauer aber weitgehend ab, bei Tiefstwerten zwischen 18 und 7 Grad. Morgen ist es dann oft sonnig, im Norden, teilweise im Osten und an den Alpen kann es aber einige Schauer und Gewitter geben. Bei 18 bis 25 Grad in der Nordhälfte und 25 bis 33 Grad, ansonsten morgen maximal.

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1: Ich bin Robert Büchner. Für seinen Gesetzentwurf hat Finanzminister Lars Klingbeil heftige Kritik eingesteckt. Jetzt ändert er seine Pläne, von Vereinen höhere Steuern zu verlangen. Der entsprechende Passus werde aus dem Gesetz gestrichen, sagte Klingbeil der deutschen Presseagentur. Es sei ihm dabei nie um kleine Vereine gegangen, sondern um Wirtschaftsvereine und Verbände. Immer mehr Zugbegleiter im Regionalverkehr der Deutschen Bahn werden angegriffen. In der ersten Jahreshälfte gab es rund 990 Vorfälle, teilte die DB Regio mit. Dies sei ein Plus von 14% im Vergleich zum Vorjahreszeitraum.
2: Immer wieder bekommen sie den Frust von Reisenden ab. Zugpersonal wird geschubst, bespuckt, angerempelt. Hunderte solcher Vorfälle gab es schon in diesem Jahr und rund 2 Dutzend Fälle von schwerer Körperverletzung. Vor einigen Monaten starb ein Zugbegleiter nach einer ganz normalen Ticketkontrolle. Für mehr Schutz und auch eine bessere Strafverfolgung sollen nun Bodycams mit Tonaufzeichnungen sorgen. Ein erster Test, der startet im Herbst. Claudia Wächter, Nachrichtenredaktion.
1: Deutschland hat immer weniger junge Menschen. Nur jeder 10. ist zwischen 15 und 24 Jahre alt. Im Osten sind es sogar noch weniger, zeigen Zahlen des Statistischen Bundesamts. Schlusslicht im Ländervergleich ist demnach Brandenburg mit einem Anteil von 8,8%.
3: Die meisten jungen Menschen gibt es in Bremen und Hamburg mit etwa 11%. Dahinter liegen Baden-Württemberg, Hessen und Berlin, so die Bundesstatistiker. Es ist insgesamt ein historisch niedriges Niveau, das seit Anfang der 2020er Jahre besteht. Ohne Eingewanderte und ihre Nachkommen wäre der Anteil junger Menschen an der Gesamtbevölkerung noch kleiner. In der ersten Hälfte der 80er, als die geburtenstarken Jahrgänge der sogenannten Babyboomer im jugendlichen Alter waren, gab es den höchsten Anteil. Da war in Deutschland jeder 6. jung. Tine Klimach, Nachrichtenredaktion.
1: Die Pegelstände am Rhein und anderen Flüssen sind weiter historisch tief. Deshalb sollen Lkw nun auch in Baden-Württemberg an

und Feiertagen fahren dürfen. Geplant sei dies ab dem kommenden Wochenende und zunächst bis Ende August, sagte ein Sprecher des baden-württembergischen Verkehrsministeriums. NRW, Niedersachsen, Rheinland-Pfalz und das Saarland hatten das Fahrverbot schon ab dem vergangenen Wochenende vorübergehend gelockert. Das Wetter, die aktuelle Vorhersage des Deutschen Wetterdienstes. Im Süden und Südwesten gibt es noch einige Quellwolken mit Regen und vereinzelt teils kräftigen Gewittern. In der Nacht klingen die Schauer aber weitgehend ab, bei Tiefstwerten zwischen 18 und 7 Grad. Morgen ist es dann oft sonnig, im Norden, teilweise im Osten und an den Alpen kann es aber einige Schauer und Gewitter geben, bei 18 bis 25 Grad in der Nordhälfte und 25 bis 33 Grad, ansonsten morgen maximal.

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1: Ich bin Babette Büchner. In Kolumbien hat es ein schweres Erdbeben mit einer Stärke von 7,4 gegeben. Mindestens 20 Menschen kamen nach Angaben der Behörden ums Leben und es wird befürchtet, dass die Zahl noch weiter steigt. Videos in den sozialen Netzwerken zeigen zerstörte Gebäude und Menschen, die vor Panik auf die Straße liefen. Auch in den Nachbarländern Venezuela, Ecuador und Panama wurde das Beben Berichten zufolge wahrgenommen. Nach heftiger Kritik rückt Finanzminister Lars Klingbeil von seinen Plänen ab, von Vereinen höhere Steuern zu verlangen. Der entsprechende Passus werde aus dem Gesetz gestrichen, sagte Klingbeil der deutschen Presseagentur. Es sei ihm dabei nie um kleine Vereine gegangen, sondern um Wirtschaftsvereine und Verbände. Durch die öffentliche Debatte sei aber der Eindruck entstanden, man würde es den tausenden Ehrenamtlichen in Vereinen schwer machen wollen. Immer mehr Zugbegleiter im Regionalverkehr der Deutschen Bahn werden angegriffen. In der ersten Jahreshälfte gab es rund 990 Vorfälle, teilte die DB Regio mit. Dies sei ein Plus von 14% im Vergleich zum Vorjahreszeitraum.
2: Immer wieder bekommen sie den Frust von Reisenden ab. Zugpersonal wird geschubst, bespuckt, angerempelt. Hunderte solcher Vorfälle gab es schon in diesem Jahr und rund 2 Dutzend Fälle von schwerer Körperverletzung. Vor einigen Monaten starb ein Zugbegleiter nach einer ganz normalen Ticketkontrolle. Für mehr Schutz und auch eine bessere Strafverfolgung sollen nun Bodycams mit Tonaufzeichnungen sorgen. Ein erster Test, der startet im Herbst. Claudia Wächter, Nachrichtenredaktion.
1: Die Pegelstände am Rhein und anderen Flüssen sind weiter historisch tief. Deshalb wollen nun auch Baden-Württemberg, Bayern und Mecklenburg-Vorpommern das Sonn- und Feiertagsverbot für Lkw aussetzen. Bundesverkehrsminister Steffen Bilger stellte unterdessen weitere Schritte in Aussicht.
3: Es gibt die ganz kurzfristigen Maßnahmen. Dazu gehört die Aussetzung des Sonn- und Feiertagsfahrverbots in bereits mehreren Bundesländern. Ich werde am Mittwoch aber auch mit den Landesverkehrsministern nochmal digital zusammenkommen, um über weitere Maßnahmen zu sprechen.
1: Gesprochen werden soll zum Beispiel über den Umgang mit bestimmten Gütern, die nicht länger an den Häfen gelagert werden dürfen. Das Wetter, die aktuelle Vorhersage des Deutschen Wetterdienstes. Im Süden und Südwesten gibt es noch einige Quellwolken mit Regen und vereinzelt teils kräftigen Gewittern. In der Nacht klingen die Schauer aber weitgehend ab, bei Tiefstwerten zwischen 18 und 7 Grad. Morgen ist es dann oft sonnig, im Norden, teilweise im Osten und an den

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1: Ich bin David Büchner. Die Zahl der Toten bei dem schweren Erdbeben in Kolumbien ist auf mehr als 50 gestiegen. Es wurden hunderte Verletzte und schwere Schäden in mehreren Landesteilen gemeldet.
2: Das Erdbeben ereignete sich im Westen des Landes. Nahe der Stadt Medellin lag das Epizentrum in einer Tiefe von rund 100 Kilometern, wie der geologische Dienst mitteilte. Das Beben war aber auch in vielen anderen Städten zu spüren. Videos in den sozialen Netzwerken zeigten zerstörte Gebäude und Menschen, die vor Panik auf die Straße liefen. Auch mehrere Flughäfen waren betroffen. Viele Nachbarländer haben ihre Hilfe angeboten. Auch dort war das Beben zu hören, wie in Venezuela, Ecuador und Panama. Es wird befürchtet, dass die Zahl der Opfer weiter steigt. Tine Klimach, Nachrichtenredaktion.
1: Russlands oberstes Gericht hat die Oppositionspartei Jabloko von der Parlamentswahl im September ausgeschlossen. Die Partei setzt sich für ein Ende des Ukraine-Kriegs ein. Geklagt hatte die kremltreue nationalistische Partei Rodina. Sie warf Jabloko unter anderem vor, in ihrem Wahlkampfmaterial Urheberrechte verletzt zu haben. Durch Ladendiebstahl entsteht dem Einzelhandel jedes Jahr ein Milliardenschaden. Die Belastung nehme seit Jahren zu und habe 2026 einen Höchstwert erreicht, heißt es in einem gemeinsamen Positionspapier vom Handelsverband Deutschland und der Gewerkschaft der Polizei.
3: Elektronik, Kleidung, aber auch teurere Produkte im Supermarkt wie Kaffee oder Spirituosen. Ladendiebe schlagen immer häufiger auch im großen Stil zu. Besondere Sorge bereitet den Einzelhändlern der gewerbsmäßige oder bandenmäßige Diebstahl, bei dem der Schaden oft besonders hoch ist. Der Verband HDE und die Gewerkschaft der Polizei fordern, die Taten konsequent zu verfolgen und die Täter zu überführen und entsprechend zu bestrafen. Sie machen sich außerdem für eine offene Videoüberwachung, Schwerpunktanwaltschaften und eine bessere Ausstattung der Polizei stark. Katrin Müller, Nachrichtenredaktion.
1: Die Pegelstände am Rhein und anderen Flüssen sind weiter historisch tief. Deshalb wollen nun auch Baden-Württemberg, Bayern und Mecklenburg-Vorpommern das Sonn- und Feiertagsverbot für Lkw aussetzen. Vorher hatten das auch schon NRW, Niedersachsen, Rheinland-Pfalz und das Saarland beschlossen. Bundesverkehrsminister Steffen Bilger will am Mittwoch mit den Ressortchefs der Länder über weitere Entlastungsmaßnahmen beraten. Das Wetter, die aktuelle Vorhersage des Deutschen Wetterdienstes. Im Süden und Südwesten gibt es noch einige Quellwolken mit Regen und vereinzelt teils kräftigen Gewittern. In der Nacht klingen die Schauer aber weitgehend ab, bei Tiefstwerten zwischen 18 und 7 Grad. Morgen ist es dann oft sonnig, im Norden, teilweise im Osten und an den Alpen kann es aber einige Schauer und Gewitter geben. Bei 18 bis 25 Grad in der Nordhälfte und 25 bis 33 Grad, ansonsten morgen maximal.

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1: Ich bin Babette Büchner. Die Zahl der Toten bei dem schweren Erdbeben in Kolumbien steigt weiter, inzwischen auf mehr als 80. Zudem wurden hunderte Verletzte und schwere Schäden gemeldet. Die Erdstöße hatten eine Stärke von 7,4. Die Erschütterungen waren in mehreren Städten des Landes zu spüren. Einwohner suchen nun zusammen mit Rettungskräften in den Trümmern nach Überlebenden. Das oberste Gericht in Moskau schließt die Oppositionspartei Jabloko bei der Parlamentswahl im September aus, auch weil sie sich gegen den Ukraine-Krieg stemmt. Der ist in Russland immer häufiger sichtbar. Bei einem Angriff in der Teilrepublik Tatarstan wurden jetzt mindestens 13 Menschen getötet.
2: Ein Großteil der Opfer bei dem Angriff kam nach Behördenangaben in einer Unterkunft für Arbeiter ums Leben, darunter auch Bürger Usbekistans und Tadschikistans. Der Bürgermeister der mehr als 800 Kilometer von Moskau entfernten Stadt hatte zuvor von einem massiven Angriff mit ukrainischen Drohnen auf Industrieanlagen und zivile Objekte gesprochen. Der Kiewer Generalstab bestätigte später einen Angriff auf eine Raffinerie. Katharina Schröder, Nachrichtenredaktion.
1: Die Trockenheit und Hitze setzen der Landwirtschaft zu. Der Deutsche Bauernverband befürchtet, dass die Ernten in diesem Jahr eher unter dem Durchschnitt liegen. Die Generalsekretärin des Verbands, Stefanie Sabet, forderte im WDR von der Politik schnellere Hilfen für die Betriebe.
3: Die Belastungen der Bauern seien vielfältig und teils existenzbedrohend, warnt die Generalsekretärin. Deshalb müsse der Staat mit Finanzspritzen helfen, unter anderem auch bei der Düngemittelversorgung. In anderen EU-Ländern laufe das auch so. Außerdem müsse die Politik flexibler werden und zum Beispiel Innovationen bei Züchtungen ermöglichen. Ein weiteres Problem, der Wassermangel. Auch da sieht die Generalsekretärin die Politik am Zug. Stichwort Stärkung des Landeswasserhaushalts. Thomas Thonfeld, Nachrichtenredaktion.
1: In Spanien sind immer noch 41 Wald- und Vegetationsbrände aktiv. Ein großer Waldbrand im Südwesten Spaniens hat sich inzwischen stark ausgebreitet. Das Feuer wütet dort schon seit Donnerstag. Die Regionalregierung von Andalusien schätzte die betroffene Fläche auf mehr als 20.000 Hektar. Das ist ungefähr so groß wie das Stadtgebiet von Hannover. Fast 500 Personen wurden vorsorglich in Sicherheit gebracht. Zum Wetter. Die aktuelle Vorhersage des deutschen Wetterdienstes. Ganz im Süden kann es noch vereinzelt Schauer und Gewitter geben heute Nacht. Die klingen dann aber auch ab. Die Tiefstwerte liegen bei 18 bis 7 Grad. Morgen werden dann in der Nord- und Osthälfte 18 bis 25 Grad erreicht. Sonst geht es hoch bis auf 33 Grad. Dabei ziehen im Norden und Osten einige Wolkenfelder durch, aber es bleibt meist trocken. Ansonsten ist es meist sonnig. Nur an den Alpen könnte es wieder nass werden.
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1: Ich bin Dirk Zeitler. Bei dem schweren Erdbeben in Kolumbien sind mehr als 80 Menschen ums Leben gekommen. Das teilten mehrere Bürgermeister und Gouverneure mit. Aus mehreren Städten werden Schäden an Gebäuden und Verletzte gemeldet. Das Epizentrum liegt im Westen des Landes.
2: Nahe der Stadt Medellin lag das Epizentrum in einer Tiefe von rund 100 Kilometern, wie der geologische Dienst mitteilte. Das Beben war aber auch in vielen anderen Städten zu spüren. Videos in den sozialen Netzwerken zeigten zerstörte Gebäude und Menschen, die vor Panik auf die Straße liefen. Auch mehrere Flughäfen waren betroffen. Viele Nachbarländer haben ihre Hilfe angeboten. Auch dort war das Beben zu hören, wie in Venezuela, Ecuador und Panama. Es wird befürchtet, dass die Zahl der Opfer weiter steigt. Tine Klimach, Nachrichtenredaktion.
1: Russlands oberstes Gericht hat die Oppositionspartei Jabloko von der Parlamentswahl im September ausgeschlossen. Die Partei setzt sich für ein Ende des Ukraine-Kriegs ein. Geklagt hatte die kremltreue nationalistische Partei Rodina. Sie warf Jabloko unter anderem vor, in ihrem Wahlkampfmaterial Urheberrechte verletzt zu haben. Jabloko will das Urteil anfechten. Übergriffe gegen Mitarbeiter der Deutschen Bahn im Regionalverkehr haben zugenommen. In der ersten Hälfte dieses Jahres kam es zu rund 990 Vorfällen. 14% mehr im Vergleich zum Vorjahreszeitraum, sagt der Konzern.
3: Immer wieder bekommen sie den Frust von Reisenden ab. Zugpersonal wird geschubst, bespuckt, angerempelt. Hunderte solcher Vorfälle gab es schon in diesem Jahr und rund 2 Dutzend Fälle von schwerer Körperverletzung. Vor einigen Monaten starb ein Zugbegleiter nach einer ganz normalen Ticketkontrolle. Für mehr Schutz und auch eine bessere Strafverfolgung sollen nun Bodycams mit Tonaufzeichnungen sorgen. Ein erster Test, der startet im Herbst. Claudia Wächter, Nachrichtenredaktion.
1: Passagiere der Lufthansa müssen vorerst keine weiteren Streiks der Piloten fürchten. Die Gewerkschaft Vereinigung Cockpit gab in einem Rundschreiben an die Mitglieder bekannt, dass man sich mit dem Unternehmen auf ein umfassendes Schlichtungsverfahren geeinigt hat. Es geht dabei um offene Tariffragen in den Flugbetrieben Lufthansa, Lufthansa Cargo, Lufthansa Cityline und Eurowings. Zum Wetter, die aktuelle Vorhersage des Deutschen Wetterdienstes. Ganz im Süden kann es noch vereinzelt Schauer und Gewitter geben heute Nacht. Die klingen dann aber auch ab. Die Tiefstwerte liegen bei 18 bis 7 Grad. Morgen werden dann in der Nord- und Osthälfte 18 bis 25 Grad erreicht. Sonst geht es hoch bis auf 33 Grad. Dabei ziehen im Norden und Osten einige Wolkenfelder durch, aber es bleibt meist trocken. Ansonsten gibt es viel Sonne. Nur an den Alpen könnte es wieder nass werden.
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1: Ich bin Dirk Zeitler. Die Zahl der Toten bei dem schweren Erdbeben in Kolumbien steigt weiter, inzwischen auf mehr als 100. Es wurden bisher 111 Todesfälle gemeldet, wie Präsident de la Espria bei einem Krisentreffen mitteilte. Allein in der schwer getroffenen Stadt Pereira, westlich der Hauptstadt Bogotá, wurden 47 Todesopfer registriert. Übergriffe gegen Mitarbeiter der Deutschen Bahn im Regionalverkehr haben zugenommen. In der ersten Hälfte dieses Jahres kam es zu rund 990 Vorfällen, 14% mehr im Vergleich zum Vorjahreszeitraum, sagt der Konzern.
2: Immer wieder bekommen sie den Frust von Reisenden ab. Zugpersonal wird geschubst, bespuckt, angerempelt. Hunderte solcher Vorfälle gab es schon in diesem Jahr und rund 2 Dutzend Fälle von schwerer Körperverletzung. Vor einigen Monaten starb ein Zugbegleiter nach einer ganz normalen Ticketkontrolle. Für mehr Schutz und auch eine bessere Strafverfolgung sollen nun Bodycams mit Tonaufzeichnungen sorgen. Ein erster Test, der startet im Herbst. Claudia Wächter, Nachrichtenredaktion.
1: Neuer Zündstoff im Streit um die Straße von Hormuz. Der Iran will nach Angaben des Außenministeriums in Teheran von Handelsschiffen Gebühren für eine Durchfahrt erheben. Zusammen mit dem Oman erarbeitet Teheran entsprechende Mechanismen, wie ein Außenamtssprecher laut iranischen Medien sagte.
3: Die USA wiederum drängen darauf, dass Schiffe die Meerenge wie früher gebührenfrei durchfahren können und der Transport von Gas und Öl dort wieder auf das Niveau von vor dem Irankrieg kommt. Seit dem Krieg ist der Handelsverkehr in der Straße von Hormuz wegen der iranischen Angriffe auf Schiffe fast zum Erliegen gekommen. Die Weltmarktpreise für Öl und Gas sind rasant gestiegen. Der Iran hatte zuletzt für die Wiedereröffnung der Meerenge auch mehrere Forderungen gestellt, darunter die Aufhebung aller Sanktionen gegen das Land. Aus Tel Aviv, Cindy Richau.
1: Zum Sport. Florian Brehm hat bei den Leichtathletik-Europameisterschaften in Birmingham über 5000 Meter Silber geholt. Der 25-Jährige musste sich nach einem packenden Schlussspurt nur dem Titelverteidiger Jakob Ingebrigtsen aus Norwegen geschlagen geben. Zuvor hatte Kugelstoß-Olympiasiegerin Yemisi Mabry mit Bronze die erste Medaille für Deutschland gewonnen. Zum Wetter, die aktuelle Vorhersage des Deutschen Wetterdienstes. Ganz im Süden kann es noch vereinzelt Schauer und Gewitter geben heute Nacht. Die klingen dann aber auch ab. Die Tiefstwerte liegen bei 18 bis 7 Grad. Morgen werden dann in der Nord- und Osthälfte 18 bis 25 Grad erreicht. Sonst geht es hoch bis auf 33 Grad. Dabei ziehen im Norden und Osten einige Wolkenfelder durch, aber es bleibt meist trocken. Ansonsten gibt es viel Sonne. Nur an den Alpen könnte es wieder nass werden.
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1: Ich bin Dirk Zeitler. Bei dem schweren Erdbeben der Stärke 7,4 in Kolumbien sind mehr als 100 Menschen ums Leben gekommen. Es wurden bisher 111 Todesfälle sowie 87 Verletzte gemeldet, wie Präsident de la Espria mitteilte.
2: Das Erdbeben ereignete sich im Westen des Landes. Nahe der Stadt Medellin lag das Epizentrum in einer Tiefe von rund 100 Kilometern, wie der geologische Dienst mitteilte. Das Beben war aber auch in vielen anderen Städten zu spüren.

0: Videos in den sozialen Netzwerken zeigten zerstörte Gebäude und Menschen, die vor Panik auf die Straße liefen. Auch mehrere Flughäfen waren betroffen. Viele Nachbarländer haben ihre Hilfe angeboten. Auch dort war das Beben zu hören, wie in Venezuela, Ecuador und Panama. Es wird befürchtet, dass die Zahl der Opfer weiter steigt. Tine Klimach, Nachrichtenredaktion.
1: Übergriffe gegen Mitarbeiter der Deutschen Bahn im Regionalverkehr haben zugenommen. In der ersten Hälfte dieses Jahres kam es zu rund 990 Vorfällen. 14% mehr im Vergleich zum Vorjahreszeitraum, sagt der Konzern. Meist ging es um einfache Körperverletzungen wie Schubsen, Greifen und Bespucken. Zu schweren Körperverletzungen kam es bei 22 Mitarbeitern. Das oberste Gericht in Moskau schließt die Oppositionspartei Jabloko bei der Parlamentswahl im September aus, auch weil sie sich gegen den Ukraine-Krieg stemmt. Der ist in Russland immer häufiger sichtbar. Bei einem Angriff in der Teilrepublik Tatarstan wurden jetzt mindestens 13 Menschen getötet.
2: Ein Großteil der Opfer bei dem Angriff kam nach Behördenangaben in einer Unterkunft für Arbeiter ums Leben, darunter auch Bürger Usbekistans und Tadschikistans. Der Bürgermeister der mehr als 800 Kilometer von Moskau entfernten Stadt hatte zuvor von einem massiven Angriff mit ukrainischen Drohnen auf Industrieanlagen und zivile Objekte gesprochen. Der Kiewer Generalstab bestätigte später einen Angriff auf eine Raffinerie. Katharina Schröder, Nachrichtenredaktion.
1: Zum Sport. Florian Brehm hat bei der Leichtathletik-Europameisterschaft in Birmingham über 5000 Meter Silber geholt. Der 25-Jährige musste sich nach einem packenden Schlussspurt nur dem Titelverteidiger Jakob Ingebrigtsen aus Norwegen geschlagen geben. Zuvor hatte Kugelstoß-Olympiasiegerin Yemisi Mabry mit Bronze die erste Medaille für Deutschland gewonnen. Zum Wetter, die aktuelle Vorhersage des Deutschen Wetterdienstes. Ganz im Süden kann es noch vereinzelt Schauer und Gewitter geben, die klingen dann aber im Laufe der Nacht auch ab. Die Tiefstwerte liegen bei 18 bis 7 Grad. Tagsüber werden dann in der Nord- und Osthälfte 18 bis 25 Grad erreicht. Sonst geht es hoch bis auf 33 Grad. Dabei ziehen im Norden und Osten einige Wolkenfelder durch, aber es bleibt meist trocken. Ansonsten gibt es viel Sonne, nur an den Alpen könnte es wieder nass werden.
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1: Ich bin Dirk Zeitler. Bei dem schweren Erdbeben der Stärke 7,4 in Kolumbien sind mehr als 100 Menschen ums Leben gekommen. Es wurden bisher 111 Todesfälle sowie 87 Verletzte gemeldet, wie Präsident de la Espria mitteilte.
2: Das Erdbeben ereignete sich im Westen des Landes. Nahe der Stadt Medellin lag das Epizentrum in einer Tiefe von rund 100 Kilometern, wie der geologische Dienst mitteilte. Das Beben war aber auch in vielen anderen Städten zu spüren. Videos in den sozialen Netzwerken zeigten zerstörte Gebäude und Menschen, die vor Panik auf die Straße liefen. Auch mehrere Flughäfen waren betroffen. Viele Nachbarländer haben ihre Hilfe angeboten. Auch dort war das Beben zu hören, wie in Venezuela, Ecuador und Panama. Es wird befürchtet, dass die Zahl der Opfer weiter steigt. Tine Klimach, Nachrichtenredaktion.
1: Übergriffe gegen Mitarbeiter der Deutschen Bahn im Regionalverkehr haben zugenommen. In der ersten Hälfte dieses Jahres kam es zu rund 990 Vorfällen. 14% mehr im Vergleich zum Vorjahreszeitraum. Meist ging es um einfache Körperverletzungen wie Schubsen, Greifen und Bespucken. Zu schweren Körperverletzungen kam es laut der Bahn bei 22 Mitarbeitern. Nach der Entdeckung einer Sprengstoffdrohne am Flughafen Leipzig-Halle soll die neue Drohnenabwehreinheit der Bundespolizei nun deutlich größer werden als bisher geplant. Die Einheit soll auf 300 Kräfte anwachsen, sagte eine Sprecherin des Innenministeriums.
3: Vor allem müssen die Spezialkräfte bei Drohnenalarm natürlich schnell vor Ort sein. Deshalb sollen die Abwehrzentren nun verdoppelt werden auf insgesamt 8. Deren Aufgabe ist es, Drohnen aufzuspüren, abzufangen und im Notfall auch abzuschießen. Auch die Landespolizei soll unterstützt werden. Die Sprengstoffdrohne in Leipzig war nur durch Zufall entdeckt worden. Seitdem sagen Experten und Politiker, wir müssen bei der Drohnenabwehr besser werden. Claudia Wächter, Nachrichtenredaktion.
1: Zum Sport. Florian Brem hat bei den Leichtathletik-Europameisterschaften in Birmingham über 5000 Meter Silber geholt. Der 25-Jährige musste sich nach einem packenden Schlussspurt nur dem Titelverteidiger Jakob Ingebrigtsen aus Norwegen geschlagen geben. Zuvor hatte Kugelstoß-Olympiasiegerin Yemisi Mabry mit Bronze die erste Medaille für Deutschland bei der EM gewonnen. Zum Wetter, die aktuelle Vorhersage des Deutschen Wetterdienstes. Ganz im Süden kann es noch vereinzelt Schauer und Gewitter geben, die klingen dann aber im Laufe der Nacht auch ab. Die Tiefstwerte liegen bei 18 bis 7 Grad. Tagsüber werden dann in der Nord- und Osthälfte 18 bis 25 Grad erreicht. Sonst geht es hoch bis auf 33 Grad. Dabei ziehen im Norden und Osten einige Wolkenfelder durch, aber es bleibt meist trocken. Ansonsten gibt es viel Sonne, nur an den Alpen könnte es wieder nass werden.
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1: Ich bin Dirk Zeitler. Kolumbiens Präsident de la Espria hat nach dem schweren Erdbeben mit mindestens 111 Toten einen landesweiten Notstand ausgerufen. An erster Stelle stehe die Rettung der Menschen, die unter den Trümmern begraben sind, sagte der Staatschef. Mehr als 1500 Wohnhäuser sind den offiziellen Angaben zufolge schwer beschädigt worden und 60 Gebäude stürzten vollständig ein. Nach der Führung in Teheran macht nun auch US-Präsident Trump Entschädigungszahlen zur Bedingung für künftige Verhandlungen zur Beilegung des Konflikts mit dem Iran. Der Iran solle für alle Menschen zahlen, die in der Vergangenheit von iranischer Seite schwer verletzt oder getötet worden seien, schrieb Trump auf seiner Plattform Truth Social.
2: Es dauerte nicht lange, bis Trump auf die Forderung Teherans reagierte und exakt dasselbe forderte. Es sind politische Signale, die beide Kriegsparteien damit aussenden, die da lauten, wir weichen keinen Zentimeter. Für Trump kann das nach hinten losgehen, weil er einen Ausweg aus dem Krieg finden muss. Er wollte ihn eigentlich auf einige Wochen begrenzen, doch der Konflikt dauert nun schon länger als 5 Monate. Aus Washington, Anna Ringle.
1: Nach der Entdeckung einer Sprengstoffdrohne am Flughafen Leipzig-Halle soll die neue Drohnenabwehreinheit der Bundespolizei nun deutlich größer werden als bisher geplant. Die Einheit soll auf 300 Kräfte anwachsen, sagte eine Sprecherin des Innenministeriums.
3: Vor allem müssen die Spezialkräfte bei Drohnenalarm natürlich schnell vor Ort sein. Deshalb sollen die Abwehrzentren nun verdoppelt werden auf insgesamt 8. Deren Aufgabe ist es, Drohnen aufzuspüren, abzufangen und im Notfall auch abzuschießen. Auch